Das Warten hat ein Ende. 15 Jahre lang mussten wir uns gedulden. Jetzt gibt's endlich wieder neue Musik von Social Distortion. Und weil es noch etwas hin ist, bis die kalifornischen Punk-Rock-Ikonen live auf große Sommertour kommen, hörst du sie jetzt in der Star-FM-Playlist mit Born

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1: Im Studio Arne Palokat. Der Trempelmarkt wirft seine Schatten voraus. Freitag und Samstag wird wieder an rund 600 Ständen in der Altstadt getrödelt und gehandelt. Rund 200.000 Menschen werden wieder dabei sein. Und das Rathaus stellt klar, dass keine Standplätze mehr übrig sind und spontane Verkaufsstände verboten. Es wird auch wieder zwei Kindertrempelzonen geben, im Schmuckhof und am Fünferplatz. Erster Neuzugang beim Club. Finn Otto vom SC Verl wird in der nächsten Saison die Innenverteidigung beim 1. FC Nürnberg verstärken. Sportvorstand Razzi Alexiou nennt den 24-Jährigen spielerisch stark und intelligent. Finn Otto selber sagt, dass er sich freut und stolz darauf ist, für so einen Traditionsverein spielen zu dürfen. Soweit der Star FM Nachrichtenüberblick.
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Nachdem ihr Hit Gives You Hell mittlerweile fast 20 Jahre alt ist, gibt's von The All American Rejects wieder was Neues. Sandbox heißt ihr neues Album, mit dem sie in diesem Sommer auch live nach Deutschland kommen. Wir haben sie jetzt schon für dich in der Star FM Playlist. The All American Rejects mit King Kong.

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1: Im Studio Arne Palokat. Der Trempelmarkt wirft seine Schatten voraus. Freitag und Samstag wird wieder an rund 600 Ständen in der Altstadt getrödelt und gehandelt. Rund 200.000 Menschen werden wieder dabei sein. Und das Rathaus stellt klar, dass keine Standplätze mehr übrig sind und spontane Verkaufsstände verboten. Es wird auch wieder zwei Kindertrempelzonen geben, im Schmuckhof und am Fünferplatz. Erster Neuzugang beim Club. Finn Otto vom SC Verl wird in der nächsten Saison die Innenverteidigung beim 1. FC Nürnberg verstärken. Sportvorstand Razzi Alexio nennt den 24-Jährigen spielerisch stark und intelligent. Finn Otto selber sagt, dass er sich freut und stolz darauf ist, für so einen Traditionsverein spielen zu dürfen. Soweit der Star-FM-Nachrichtenüberblick.
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1: Im Studio Arne Palokat. Der Trempelmarkt wirft seine Schatten voraus. Freitag und Samstag wird wieder an rund 600 Ständen in der Altstadt getrödelt und gehandelt. Rund 200.000 Menschen werden wieder dabei sein. Und das Rathaus stellt klar, dass keine Standplätze mehr übrig sind und spontane Verkaufsstände verboten. Es wird auch wieder zwei Kindertrempelzonen geben, im Schmuckhof und am Fünferplatz. Erster Neuzugang beim Club. Finn Otto vom SC Verl wird in der nächsten Saison die Innenverteidigung beim 1. FC Nürnberg verstärken. Sportvorstand Razzi Alexiu nennt den 24-Jährigen spielerisch stark und intelligent. Finn Otto selber sagt, dass er sich freut und stolz darauf ist, für so einen Traditionsverein spielen zu dürfen. Soweit der Star-FM-Nachrichtenüberblick.
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Letztes Jahr verpasste uns die englische Band Leap mit Sinkin' Feeling und Exit Signs gleich zwei Mega-Ohrwürmer. Ihr Sound ist frisch, eigenständig und mit riesigem Wiederhören-Wollen-Effekt. Jetzt gibt's für dich auf der Star FM Playlist Leap mit Energies. 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

0: So, Bewerbungen als Co-Moderator kannst du gerne an mich schicken, chris@starfm.de, weil ich bin auf der Suche nach neuen Kollegen.
1: Denn so, meine einer nur.
0: Meine Kollegen hier, ich habe gerade hier die Mischung aus meine Hose ist nass und jemand, der überhaupt gar nicht da ist. Von daher bräuchte ich jetzt mal irgendwie, damit ich die ganze Sache nicht alleine mache.
1: Ich kann ja mit nasser Hose auch arbeiten, das ist kein Problem für mich.
0: Die Frage ist, und ich scheue eigentlich die Antwort, warum ist denn deine Hose nass? Ich meine, du bist erst, was bist du? 14 oder sowas? Oder ist da?
1: Ich bin ohne meine Gummistiefel in die Pfütze gesprungen.
0: Ja, dann glaube ich so.
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0: Ja, im Moment ohne Wolfi. Der ist noch nicht da. Der reagiert hier nicht auf Anrufe.
1: Ob der Mann verschlafen hat?
0: Ob der Mann verschlafen hat. Hm. Ob er vielleicht irgendwo mit seiner Freundin eng umschlungen in seinem Bett liegt. Hm. Ja, und irgendwie.
1: Noch Schmusezeit hat.
0: Ja, mit dem Hund noch. Ein bisschen,
1: und die Katzen da drauf?
0: Bisschen Petting macht oder sowas. Man weiß es nicht genau. Ja, aber es ist wie es ist. Er ist nicht da. Und übrigens mit, wo du gerade das gesagt hast, ohne Gummistiefel in Pfützen springen. Ey, hast du auch ab und zu nochmal diese übelste Verlangen,
1: auf jeden Fall,
0: in Pfützen zu springen?
1: Ja.
0: Mann, Alter, könnte ich das gerne machen.
1: Und dann denke ich mir, ich gehe jetzt zur Arbeit, ich kann nicht mit Matsch überströmt dahin kommen, also mache ich es ja meistens nicht. Aber ich denke da oft dran.
0: Und letztens war ein Nachbarskind, 3 Jahre oder sowas, die hatte so einen kompletten, bei uns würde man jetzt sagen, Matschhose, so eine Anglerhose angehabt. Und die ist in den Pfützen rumgesprungen und dachte mir so, Alter, wenn du wüsstest, du lebst in der Prime deines Lebens gerade.
1: Nutz es aus, diese
0: Nutz
1: Zeit.
0: Nutz es aus. Du hörst Star FM Maximum Rock, du hörst den Breakfast Club. Und wir warten jetzt darauf, dass...
1: ob er sich noch erbarmt.
0: Ob er sich noch erbarmt. Falls du Wolfis Nummer hast, klinge ihn nochmal an, ruf sie nochmal an und sag, du pass mal auf, mein Freund. So geht das jetzt nicht. Okay? Ansonsten, falls du Wolfis Nummer nicht hast, aber haben willst, schickst du mir eine WhatsApp-Sprachnachricht 0800 03 03 666. Ich hau heute Nummern raus.
1: Du bist ein Kollegenschwein.

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0: Sheepdogs, Keep Out of the Storm, hier bei Star für Maxim Rock. Könnte man eigentlich zu Flora auch sagen mit ihrer nassen Hose. Bleib einfach raus aus dem ganzen Geklüngel und Gedüngel und Gemüngel.
1: Sind dir keine anderen Worte eingefallen?
0: Nee, weil ich musste die Zeit gerade überbrücken, weil ich noch einen Ton gesucht habe. Ja. Mhm. Wir müssen heute noch ein bisschen in Verhandlungen treten, wir beiden Zuckermäuse.
1: Wir beiden?
0: Ja, weil eigentlich hat sich Wolfi ja für morgen freigenommen.
1: Ja.
0: Ja,
1: also jetzt hat er scheinbar heute frei.
0: Anscheinend hat er irgendwie heute frei. Jedenfalls ist er noch nicht am Start. Vielleicht liegt er noch im Bett und schläft und denkt sich so, Mann, das Leben ist schön. Morgen müssten wir aber irgendwie später anfangen. Das müssten wir vielleicht noch mit den Hörern klären. Mhm. Ich würde so vorschlagen, 6:30 Uhr. Ja, es ist Fußball nämlich. Ah, Champions League.
1: Und wer spielt?
0: Ja. Alleine das, dafür müsste ich schon
1: frei bekommen.
0: Ja. Es ist natürlich Champions League Rückspiel. Paris Saint-Germain gegen Bayern München, beziehungsweise in diesem Fall ja dann Bayern München gegen Paris Saint-Germain. Rückspiel, Halbfinale, Hinspiel, dieses wohl beste Spiel, das die Champions League je gesehen hat, mit diesem 5:4, leider mit dem falschen Endergebnis. Mhm. Ja. Aber jetzt ist heute Abend schon ein Rückspiel. Wer folgt Arsenal auf ins Finale? Die haben nämlich gestern 1:0 gegen Atletico gewonnen, durch ein Tor von Saka. Und die sind jetzt ungeschlagen, ohne Niederlage, ins Finale der Champions League reingekommen.
1: Und wer jetzt da heute gewinnt, Paris oder Bayern, die gehen dann ins Finale.
0: So nämlich, ja. Und da müsste ich jetzt frei haben.
1: Also gehe ich mal davon aus, dass du auch nicht möchtest, dass ich das Spiel florakeln werde?
0: Es gibt

0: dem tun wir dem mal einen Gefallen. Weil dann passiert nämlich genau das Gegenteil.
1: Ja, das stimmt. Ich kann ja mein Florakel auf einen Zettel schreiben und es nicht öffentlich sagen, damit du auch nicht mit einem schlechten Gefühl schon in das Spiel reingehst. Und dann nach dem Spiel gucken wir, was ich aufgeschrieben habe.
0: Das ist ja eine gute Möglichkeit.
1: Oder?
0: Das ist ja eine gute Möglichkeit. Ich habe schon den...
2: Das Florakel.
0: Mir fehlt jetzt nur noch der Zettel.
1: So was gibt's? Hier ist alles digital,
0: ist alles,
1: oder nicht?
0: Digital.
1: Ich habe einen Stift, aber zumindest.
0: Einen Stift? Nee, ich wollte gerade sagen, schreibst du da auf den Unterarm oder so. Aber vielleicht klären wir das aber auch gleich nochmal mit dem Wolfi ab, wenn er sich dann erbarmt, irgendwie aufzustehen. Aber das finde ich eine gute Idee.
1: Ich überlege mir schon mal was.
0: Ja, sehr gut. In der Zeit hören wir uns ein bisschen Mucke an. Royal Republic, Full Steam, Space Motherfucking Machine.

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6: Im Studio Michael Bottlick. US-Präsident Trump will den Einsatz für eine sichere Durchfahrt von Schiffen durch die Straße von Hormuz für kurze Zeit aussetzen. Während des Stopps von Projekt Freiheit soll geprüft werden, ob ein Abkommen zwischen Washington und Teheran möglich ist. Das teilte Trump auf seiner Plattform Truth Social mit. Tina Eck.
7: Gerade noch hatten seine Verteidigungs- und Außenminister Projekt Freiheit gepusht und gepriesen, da macht Trump den Hahn zu. Er glaubt offenbar, dass ein Abkommen mit dem Iran in greifbarer Nähe ist und so lange liegt die Operation US-Hilfe bei der Passage von Frachtschiffen durch die Meerenge nach einem Tag wieder auf Eis. Die US-Blockade gegen iranische Schiffe aber soll bestehen bleiben. Der Iran will die Kontrolle über die Straße von Hormuz behalten mit einem Genehmigungsverfahren, wonach Schiffe nur mit Erlaubnis des Irans passieren dürfen.
6: Nach der tödlichen Amokfahrt durch die Leipziger Innenstadt wird der Täter in eine Psychiatrie eingewiesen. Ein Ermittlungsrichter habe die Unterbringung des 33-Jährigen in einem psychiatrischen Krankenhaus angeordnet. Das teilte die Staatsanwaltschaft in Leipzig mit. Ronny Tochau.
8: Der Beschuldigte habe die Tat wohl im Zustand der zumindest erheblich verminderten Schuldfähigkeit begangen, heißt es zur Begründung. Und es sei wahrscheinlich, dass er weitere ähnliche Taten begehen würde. Seine Unterbringung in der Psychiatrie diene daher der öffentlichen Sicherheit. Laut Ermittlern wurde der 33-Jährige wenige Tage vor seiner Amokfahrt auf eigenen Wunsch in einer psychiatrischen Einrichtung behandelt, aber dort Ende April entlassen. Bei einer ökumenischen Andacht gedachten am frühen Abend hunderte Menschen der Opfer. Oberbürgermeister Jung erklärte, Leipzig trauert, aber Leipzig steht zusammen.
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6: Arsenal steht im Champions-League-Finale. Sie haben am Abend mit 1:0 gegen Atletico Madrid gewonnen. Heute Abend geht's dann weiter. Bayern München trifft auf Paris Saint-Germain. Soweit das Neueste aus dem StarFM News Center.
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9: Schönen guten Morgen, Franken. Schön, dass du dabei bist. Schön, dass du StarFM
10: schön, dass du dabei bist, muss man sagen, mein lieber Wolfram K.
9: Technik. Probleme gelöst, mehr dazu gleich.
10: Na
9: Julian
10: klar.
9: Auch mit dabei, ist in 20 klar. Minuten mit dem Franken-Report. Jetzt aber erstmal Flora mit allen wichtigen Richtungen Wetter und Verkehr.
10: Technik.
11: Die aktuellen Temperaturen.
10: Mein Wecker funktionierte nicht.
11: Liegen bei 11 Grad momentan in Franken. Erstmal ist es noch freundlich und trocken am Vormittag. Richtung Nachmittag ziehen dann allerdings wieder Gewitter durch bei maximal 18 Grad. Und die StarFM-Prognose sagt, es wird ein bisschen kühler, immer wieder Schauer bei maximal 14 Grad morgen. Aber am Freitag wird es dafür wieder schön. Viel Sonne gibt es bei maximal 20 Grad. Auf Frankenstraßen läuft es soweit, du kommst gut durch. Und einen Blitz haben wir bisher in Nürnberg-Schweinauer Hauptstraße, wirst du geblitzt. Ansonsten gerne noch was melden, wenn du noch was gesehen hast. Gerne per Sprachnachricht an die 0800 0303 666.
10: Vielen Dank, from the F to the A to the Flora und euch natürlich eine gute Fahrt.
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10: Meine Damen und Herren, es ist soweit.
11: Wow.
10: Seine königliche Hoheit, der Lord von Matratzenhörn ist da, hat sich erbarmt und macht jetzt mit seinen Untertanen eine wohl sehr schöne Sendung an diesem Mittwochmorgen. Ich möchte auch Wolfi begrüßen hier in unserer illustren Runde. Na, ausgeschlafen?
9: Habt ihr gesagt, dass ich verschlafen habe, obwohl ihr genau wisst, dass ich einfach nur ein Zimmer weiter hier die Technik gefixt habe, die kaputt war?
11: Ja, ja.
10: Du hast...
9: Ihr Schweine.
10: Ja, nee. Ja. Nee.
9: Schweine.
10: Jetzt fang nicht an, dich hier rauszureden. Okay?
9: Da gibt's nichts rauszureden.
10: Nur weil du dir gerade noch irgendwie mit einem... Du bist ja noch mit dem einen Arm, bist ja noch nicht mal richtig in deinem T-Shirt drin. So, weißt du?
11: Ein Butterbrot
9: ja,
11: in der anderen Hand. Gründe.
9: Also, das T-Shirt ist so groß.
10: Okay, gut. Ja, das muss man natürlich auch sagen. Aber schön, dass du dich auch erbarmt hast, endlich mit uns Sendung zu machen. Schönen guten Morgen. Oder siehst du auf jeden Fall ausgeschlafen aus, das kann ich jetzt schon mal sagen.
9: Das bin ich auch, weil ich schon heute mal wieder eine Stunde vorm Wecker wach war, aber frag nicht.
11: Und dann nochmal eingeschlafen.
10: Und dann nochmal. Hast die Snooze-Taste nicht getroffen, oder wie? So, wir sind also komplett, auf geht's in diesen Mittwochmorgen. Du hast natürlich einen Breakfast-Club hier bei Star von Mecklenburg.

0: Buddy Holly von Weezer hier bei Star for Max and Rock. Du hörst im Breakfast Club hier an diesem Bergfest. Mittwoch. Freunde, wie geht's euch? Wolfi, Flora natürlich ebenfalls am Start.
1: Tutti.
2: Nachdem die Technikprobleme gelöst sind, geht's mir wieder gut, ja.
0: Du musst nicht immer da. Technikprobleme. Die einzige Technik, die nicht funktioniert, war wahrscheinlich dein Wecker. Beziehungsweise, dass du nochmal auf Snoozen gedrückt hast oder halt nicht.
2: Ich hasse das übrigens, deswegen habe ich nicht meine Snooze-Taste.
1: Ja, Snooze auch nicht.
0: Du solltest dir vielleicht mal eine
2: anlegen. Snoozen ist schlimm.
0: Du solltest dir vielleicht mal irgendwie eine anlegen oder stell dir halt einen zweiten Wecker.
1: Snoozen ist das also, neue Sitzen.
0: Gelbe Karte, wie man im Fußball sagen würde, für das erste Mal verschlafen. Aber
2: ich habe überhaupt nicht verschlafen.
0: Lass uns einfach über schönere Sachen sprechen, denn gestern 18 Uhr war es nämlich soweit. Die Stones waren da und ich muss ganz ehrlich gestehen und Schande auch über mein Haupt, ich habe den Song noch nicht einmal gehört.
1: Auch nicht.
2: Warum?
1: Ich habe es auch vergessen.
2: Ja. Ich habe ihn zufällig, ich muss zugeben, ich habe 18 Uhr gestern auch verpennt, dass da der Song rauskommt.
1: Verpennt.
2: Aber ich habe zufällig dann Insta aufgehabt um 18.03 Uhr oder so und da hatten die Stones gerade was dazu gepostet. Und dann habe ich ihn schnell angeschmissen bei Star, wir haben ja gleich gespielt. Und Holla die Waldfee hat mich unfassbar abgeholt.
0: Ehrlich?
2: Also es hat, ja, die ersten paar Sekunden, die kannte man ja schon aus so einem Teaser-Trailer, die haben irgendwie schon gereicht, um mich so in diese, weiß ich nicht, so Start-Me-Up-Phase der Stones irgendwie rein zurück zu versetzen. Und dann kommt der Song und der ist gut. Der ist nicht, der wirkt nicht altbacken, der wirkt nicht so wie von so einer Band, die seit 800 Jahren Musik macht, maximal von einer Band, die seit 700 Jahren Musik macht. Und ist richtig gut, hat mir einfach Spaß gemacht. In the Stars, die neue Nummer. Also wenn das so weitergeht mit dem neuen Album, wird das wirklich ein Kracherwerk.
1: Gehen die wohl damit auch auf Tour dann, die Old Manners?
2: Ich habe keine Ahnung. Wurde meines Erachtens noch nicht,
0: verkündet. Ich glaube eher nicht, weil Keith Richards hat doch gesagt, mit seinen Fingern und so weiter, er kann da auch nicht mehr so viel mitmachen. Und ich glaube, der wollte auch nicht mehr so auf krasse Tour gehen. Vielleicht mal noch hier und da mal irgendwie so ein Residency, 4 Shows irgendwo. Aber ich glaube nicht, dass die groß damit nochmal auf Tour gehen. Ich meine, die Jungs sind halt 82 Jahre alt. Also irgendwann ist ja drauf so mal gelutscht. So ein bisschen.
1: Aber dann jetzt hier nochmal so ein gutes Album raushauen, ist schon cool.
0: Ich würde sagen...
2: Ja? Warte mal, bevor wir den Song jetzt nochmal hören, worauf ich mich mega freue. Paul McCartney ist ja auch mit dabei auf einem der Songs, nicht auf dem, den wir heute haben. Auf dem Album wird er drauf sein. Steve Winwood wird drauf sein. Robert Smith, Mr. Cure himself, wird drauf sein. Und was mich total wundert, Chad Smith von den Chili Peppers. Passt überhaupt nicht in diese Runde rein. Wird aber zumindest auch auf einem Track trommeln. Also wir sind sehr, sehr, sehr gespannt auf das neue Album der Stones. Das jetzt ja endlich auch offiziell angekündigt wurde für den 10. Juli Foreign Tongues. Das 25. Album der Stones. So, jetzt.
0: Alter Vater.
2: Ja, ich weiß.
0: Chad Mills, wollte ich noch dazu sagen, der ist aber bei vielen mit dabei. Ja. Ich glaube, das ist ein sehr, sehr angesehener Musiker. Und
2: ein netter Dude.
0: Und ich muss aber auch sagen, Paul McCartney, Robert Smith, ja, das sind ja wirklich, also ich find's schön, dass die Stones zu dieser Zeit ihrer Karriere den jungen Künstlern auch nochmal eine Chance geben. Finde ich geil. Wir hören uns den Song jetzt mal an, In the Stars, The Rolling Stones jetzt hier. Falls du ihn noch nicht gehört hast, ich habe ihn ebenfalls noch nicht gehört, dann hören wir zusammen zum ersten Mal.

0: So, das war er. In the Stars von den Rolling Stones. 4 Minuten und 5 Sekunden lang.
1: Cool.
0: Und der hat was, ne?
1: Ja.
0: Der hat den
2: allein
0: guten alten Vibe.
1: Du. Und catchy auch einfach.
0: Da unterscheidest du dich von mir mal wieder. Das geht mir tierisch auf den Sack.
2: Ernsthaft? Das hat mich sofort abgeholt.
0: Ehrlich?
2: Und da war ich drin, also durch dieses kurze Lick.
0: Ich mag den Sound, ich mag die alten Riffs so, das hat so richtig einen Stone-Flair, wo ich denke, jawohl, da sehe ich mich dann irgendwie im Stadion oder irgendwie in Rio de Janeiro an der Copacabana und denke mir so, jawolla. Und dann diese, da könnte ich gleich wieder in den nächsten Pub gehen und sagen, oh nee, lass mal gut sein.
2: Wir machen das folgendermaßen, wir ballern den einfach den ganzen Morgen immer wieder rein in die Playlist, bis er dir gefällt.
0: Ja. You're gonna go fuck it, mein Freund. The Offspring hier jetzt und wie ist deine Meinung zum Song? Gerne her damit 0800 03 03 666.

0: Star von Maximum Rock am Bergfest Mittwoch. Du hörst den Breakfast Club. Hier bei deiner Radioheimat, bei dem besten Radiosender, den Deutschland je zu bieten hatte und immer je zu bieten haben wird und generell überhaupt. Und Wolfi ist am Start, Flora ist am Start und Julian ist ebenfalls am Start, kommt jetzt mit seinem Frankenreport.
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2: Guten Morgen. Nürnberg ist ab morgen im Kino zu sehen, also nicht wirklich, aber der neue Film mit Russell Crowe und Rami Malek heißt Nürnberg und spielt auch in Nürnberg, geht dabei um die Nürnberger Prozesse. Russell Crowe spielt Hermann Göring, Rami Malek spielt den Psychiater, der ein Gutachten von Göring für den Prozess erstellen soll. Der Film wird als Historien-Drama-Thriller bezeichnet. Passt übrigens auch ganz gut, dass der Film am 7. Mai startet, denn es war der 7. Mai 1945, an dem sich Göring damals den Alliierten ergeben hat. Einziger Wermutstropfen aus meiner Sicht. Nürnberg wurde gar nicht in Nürnberg gedreht, sondern in Budapest. Finde ich ein bisschen schade. Für Geschichtsinteressierte aber sicher trotzdem interessant, der Kinofilm Nürnberg über die Nürnberger Prozesse ab morgen im Kino.
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9: Im Studio Michael Bottlick. Die Bundesregierung rudert offenbar beim Heizungsverbot zurück. Öl- und Gasheizungen könnten auch nach 2045 erlaubt bleiben. Laut Gesetzentwurf, der dem ARD-Hauptstadtstudio vorliegt, soll stattdessen der Anteil klimafreundlicher Gase und Öle schrittweise steigen. Grüne und AfD kritisieren den Plan scharf. Jetzt wird innerhalb der Regierung abgestimmt. Bundeskanzler Friedrich Merz hat der SPD die Treue geschworen bis zum Ende der Legislaturperiode in 3 Jahren. Bei einem Wirtschaftstreffen hat er klargemacht, keine Minderheitsregierung und keine Neuwahlen. Seine Begründung, Deutschland kann sich keine wochenlange Hängepartie mitten in der Wirtschaftskrise leisten.
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9: Die Rolling Stones haben jetzt auch offiziell Details zu ihrem neuen Studioalbum bekannt gegeben. Es erscheint am 10. Juli und heißt Foreign Tongues. Neben Aufnahmen des 2021 verstorbenen Stones-Schlagzeugers enthält das Album auch Gastbeiträge, beispielsweise von Paul McCartney, Robert Smith von The Cure und Chad Smith von den Red Hot Chili Peppers. Soweit die Star FM Schlagzeilen. Ausführliche Nachrichten bei Star FM wieder in einer halben Stunde.
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0: Schönen guten Morgen, du hast den Breakfast Club hier bei Star FM Maximum Rock. Die aktuellen Temperaturen aus Franken jetzt von Flora Flörchen.
10: Die liegen bei 11 Grad momentan, ist auch erstmal freundlich heute, bleibt auch erstmal trocken, aber Richtung Nachmittag gibt es dann wieder Gewitter bei maximal 18 Grad heute. Morgen ein bisschen kühler, nur noch 14 Grad und auch immer wieder Schauer möglich. Dafür wird der Start ins Wochenende wieder schön mit viel Sonne und maximal 20 Grad. Es rollt soweit auf Frankenstraßen, du kommst gut durch. Und ein Blitzer steht in Nürnberg auf der Schweinauer Hauptstraße. Wenn du auch noch was gesehen hast, Staus oder Blitzer, gerne melden. Gerne per Sprachnachricht unter der 0800 0303 666.
11: Vielen Dank an alle fleißigen Star Ranger. Kommt gut durch und hört jetzt einen schönen Rockblock. 3 Tracks am Stück. Wir starten mit dem Rock im Park Headliner vom Freitag. Volbeat hier auf Star FM. Denk dran, wenn du kein Ticket mehr bekommen hast. Wir haben noch welche. Checken wir dir bald.
0: Na denn, mach lauter, Kiezler.

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0: Die Toten Hosen, die Show muss weitergehen hier bei Star für Max und Rock.
1: Guten Morgen.
0: Bergfest Mittwoch, schön, dass du am Start bist. Schön, dass du uns wieder die Möglichkeit gibst, in deinen Tag mit oder dran teilzuhaben. Und wir haben eine Nachricht noch von Rudi bekommen.
2: Hier ist Rudi. Wenn es euch um Bands geht, die keine Sau kennt, kann ich immer empfehlen Breaking Point. Deren Album Coming of Age hat mich durch die besten und schlechtesten Zeiten durchgetragen und ist bis heute eine meiner Lieblingsbands.
0: Ja, danke Rudi, und Mittwoch ist Geheimtipptag. Wir suchen immer nach Bands, die keiner auf dem Schirm hat. Du kannst uns weiterhin deine Bands schicken, 0800 0303 666. Und Breaking Point, irgendwie klingelt so ein bisschen. Habt ihr das nicht auch irgendwie so im, ich weiß nicht.
1: Also ich kann die groben 2000er einordnen, so Pi mal Daumen, und ich weiß, dass es in die Alternative-Richtung geht, aber dann hört mein Fachwissen auch schon wieder auf.
0: Flore, du hast doch ein bisschen nachgeforscht.
3: Ich habe zumindest mal den Wikipedia-Artikel gelesen. Gute
1: Basis.
3: Ist eine Band aus den Staaten, die haben sich 99 gegründet, also gut eingeordnet, Wolfram. Und tatsächlich wurde die Musik auch bei mehreren Filmen als Soundtrack verwendet, unter anderem bei Fantastic Four, falls ihr das gesehen habt. Mhm. Und bei The Scorpion King.
0: Oh, das ist mit The Rock.
3: Mhm. Und The Rock Wrestling, da ist es scheinbar auch irgendwie interessant, denn der Wrestler Rob Van Dam, du als Wrestle-König müsstest den ja kennen, der hatte einen Song von denen auch als Einlaufmusik.
0: Ach, guck an. Mhm. Ja. Falls du dich fragst, wie hören sich dann Breaking Point an? So.

0: Das ist was für so traurige Tage.
1: Das erinnert mich so an diese ganzen 2000er Alternative Absolut. Rock Post-Grunge Bands, so diese ganzen teilweise auch Anfänge von diesen New Metal, diese Stain zum Beispiel, da habe ich so gerade so ein bisschen im Ohr. Und ich habe hier im Hintergrund nochmal ein bisschen nachgeguckt und sehe, die haben sogar auch mal mit Josie Scott zusammengearbeitet. Natürlich, genau, Saliva hat aber auch mit Chad Kroeger diesen Spider-Man-Song da gemacht. Von daher gar nicht so schlecht. Coming of Age war das Debütalbum, wie wir ja auch schon von Rudy gehört haben. Und ja, Breaking Point, eine coole Band, ein Geheimtipp von Rudy, wenn du auch noch einen Geheimtipp hast. Eine Band, die man wirklich nicht auf dem Schirm hat, die man vielleicht gar nicht kennt, die vielleicht noch komplett im Untergrund ist, dann einfach her damit. 0800 0303 666. Ich liebe das schon jetzt, diese Rubrik. Wir brauchen noch, Wolfram, schreib doch mal auf deine To-Do-Liste, wir brauchen da noch einen... Eine Musik zum der Geheimtipp der Woche.
2: Groß und mächtig, ja.
1: Groß und mächtig. Oder falls
2: Schauen
1: du da
2: mal,
1: draußen
2: was wir produzieren können.
1: Vielleicht bist du da draußen ja auch irgendwie musikalisch aktiv und hast ein bisschen Ahnung davon, Musik produzieren.
2: Ich hab auch eine Ukulele, so.
1: Kannst uns gerne was machen. Ja? So.
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1: Das war doch bis eben war das doch so ein schöner Break gewesen. Was soll das jetzt? Hier sind Linkin Park, One Step Closer. Gleich mal schön Regler auf laut.

0: Schönen guten Morgen hier. Star FM Maximum Rock. Du hast den Breakfast Club. Schön, dass du dabei bist.
1: Morgen.
0: Schön, dass du am Start bist. Wir haben noch ein bisschen Kaffee in der Hand und viel gute Laune im Kopf.
1: Ja, ich hatte gestern gar nicht so gute Laune, weil, also Chris, du bist ja großer Verfechter von der KI, richtig?
2: Zum kurzfristigen Beschaffen von Informationen, ja, aber denkt bitte alle dran, nochmal einen zweiten Faktencheck zu machen.
1: Ja, gut. Mich hat ja auf jeden Fall ganz schön sauer gemacht gestern, denn ich habe beim Arzt angerufen, wollte ein Rezept für Physiotherapie haben. Dann habe ich aber niemanden echten am Telefon gehabt, sondern so einen Sprach-KI-Bot, der mir gesagt hat, ja, sag mir alles, ich nehme das schon mal auf. Dann habe ich meinen Namen, meine E-Mail-Adresse, meine Telefonnummer, mein Geburtsdatum, meine
2: Bankadresse,
1: Diagnose. Ich habe eigentlich mein ganzes Leben, habe ich diesem Chatbot erzählt.
2: Lebenslauf.
1: Hab gedacht, der gibt das dann einfach vielleicht an die MFA weiter, dass es ein bisschen leichter zu sortieren ist für die. Nö, am Ende war er so, gut, ich habe alles aufgenommen, wir melden uns dann bei Ihnen. Zick, aufgelegt. Dann eine Stunde später kriege ich eine Mail, auf ihr Anliegen wurde geantwortet. Habe ich gedacht, perfekt, meine Probleme wurden gelöst. Und dann hieß es einfach nur, ah, der Arzt ist erst nächste Woche wieder da und hat ihr Anliegen geschlossen. Also ich konnte nicht mal dann das Rezept dort anfragen in diesem Chat, sondern es war einfach alles umsonst, was ich gemacht habe. Vielen Dank.
2: Also ich weiß ja nicht, warum du auf die KI sauer bist, nur weil dein Arzt diese Vorhaben dann gleich geschlossen hat. Davon mal abgesehen.
1: Der hätte ja mal sagen können, dass er nicht da ist.
2: Aber falls du jemanden immer eine Leitung haben willst, jemand, mit dem du richtig sprechen kannst.
1: Ja, das wäre doch einfacher.
2: Mein Goldtipp für dich, ja, einfach nichts drücken. Wenn die sagen, drücken sie die 1, 2 oder 3, drückst du nichts. Wenn die sagen, okay, bitte sagen sie ja oder nein, sagst du nichts. Weil dann kommt irgendwie so ein Mechanismus, der dich dann sofort zu einem Mitarbeiter bringt. Ist jedenfalls in 80% der Fällen ist es so. Ich sag nie was und dann auf einmal kommt ein Mitarbeiter und sagt, warum haben sie denn hier nicht einen Vorentscheid sozusagen gemacht, ja. So Vorentscheidung. Und dann sage, ja, brauche ich nicht, ich will ja direkt mit jemandem sprechen.
1: Smart.
2: Mein Goldtipp.
1: Das werde ich mal ausprobieren.
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11: Im Studio Michael Bottlick. Müsste heute mit der Post kommen oder ich bringe nochmal schnell das Paket zur Post. Das sind Sätze, mit denen die meisten von uns aufgewachsen sind. Jetzt ist der Name Deutsche Post aber Geschichte, zumindest international. Mehr als 30 Jahre nach Einführung des Firmennamens hat die Hauptversammlung des Unternehmens beschlossen, den Namen auf Konzernebene abzulegen und an der Börse künftig DHL AG zu heißen. Diana Kramer berichtet.
12: 2002 hatte die Deutsche Post AG den US-Logistiker DHL gekauft. Das Kürzel steht für die Nachnamen der Gründer Delsey, Hillblom und Lynn. Seit der Übernahme ist das Auslandsfrachtgeschäft immer wichtiger geworden. Und auf internationalem Parkett könne man mit DHL stärker punkten, begründet Konzernchef Tobias Meyer den Schritt. Es solle auch draufstehen, was drin ist, sagte er. Die Deutsche Post AG wird damit zur Tochtergesellschaft. Sie bleibt aber unter diesem Namen im Inland weiterhin zuständig für das Geschäft mit Paketen und Briefen.
11: Die schwarz-rote Bundesregierung ist heute genau ein Jahr im Amt und neben viel Streit und Diskussionen hat die Koalition in den ersten 365 Tagen in schwierigen Zeiten auch schon einiges geschafft. Christian Haffmann.
13: Die Kommunen arbeiten inzwischen unter deutlich weniger Druck. Grund sind unter anderem die härteren Grenzkontrollen, wodurch deutlich weniger Asylanträge bearbeitet werden müssen. Auch in Sachen Bürokratieabbau geht es langsam voran. Vereinfachtes Baurecht, schnellere Anerkennung ausländischer Abschlüsse und Ü70-Personalausweise, die unbegrenzt gültig sind, kann sich die Merz-Regierung auf die Fahne schreiben. Gleiches gilt bei der Modernisierung der Verwaltung. Fahrzeugpapiere, Führerschein oder Personalausweis auf dem Smartphone gibt es schon oder kommen bald.
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11: Arsenal steht im Champions-League-Finale. Sie haben am Abend mit 1:0 gegen Atletico Madrid gewonnen. Heute Abend geht's dann weiter. Bayern München trifft auf Paris Saint-Germain. Soweit das Neueste aus dem StarFM News Center.
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0: Schönen guten Morgen, Franken. Schön, Morgen. Dass du dabei bist. Du hast StarFM Maximum Rock. Team ist komplett. Julian auch mit dabei. In 20 Minuten wieder für dich da mit dem Franken-Report.
1: Erstmal die aktuellen Temperaturen, die liegen bei 11 Grad in Erlangen, in Nürnberg und in Dormitz. Höchstwerte heute dann 18 Grad. Dazu ist es erstmal recht schön, Richtung Nachmittag gibt es aber Gewitter. StarFM-Prognose für morgen sagt, da gibt es auch immer wieder Schauer. Die Temperaturen sinken ein wenig, maximal 14 Grad nur noch. Dafür wird es aber dann am Freitag wieder schön mit einem sonnigen Start ins Wochenende und 20 Grad. Soweit rollst auf Frankenstraßen, du kommst gut durch. Die Blitzer stehen in Nürnberg auf der Schwanauer Hauptstraße und dann haben wir noch einen in Ziegelhütte auf der äußeren Hersbrucker Straße. Wenn du auch noch was gesehen hast, gerne melden, gerne per Sprachnachricht an die 0800 0303 666.
2: From the F to the A to the Flora, vielen Dank und gute Fahrt.
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14: Wow, ich finde ihn richtig toll. Er ist neu, aber dennoch alt. Ich glaube, das ist kein Widerspruch. Man hört den typischen Sound der Stones heraus, aber auch ein bisschen was Neues. Wirklich richtig schön melodisch. Auch von den Stimmen her der Sänger richtig cool. Also der hat was. Ich glaube, der wird bald zu den Top Tens gehören.
2: Guck mal an. Das war Alex gewesen mit seiner Meinung zum neuen Rolling Stones Song In the Stars, der gestern ja rausgekommen ist. Und ich würde sagen, wir hören es hier nochmal an, oder?
0: Definitiv. Und vor allem am Anfang an laut hören, weil ich finde die ersten Sekunden allein schon so geil. Die holen einen ab, die bringen einen zurück und machen so Bock auf das neue Album. 10. Juli kommt's raus.
2: Deine Meinung weiterhin auf die 0800 03 03 666. Hier sind die Stones In the Stars.

0: ist richtig catchy, ist richtig geil. Der hat irgendwie was New drin und alt drin und ist voll catchy und voll gut. Und Wolfi, ja, mach es, tu es. Chris, Musikgeschmack kennen wir ja. Spiel ihn so lange, bis er dann die Gitarren auch auswendig spielen kann.
1: Ja, danke Elias für diesen Beitrag. Ja.
2: Sehr gut.
1: Ging natürlich um die Frage, ob wir den jede Stunde jetzt mal spielen sollen, den Stones-Song. Ich finde, wir machen das einfach. Also,
2: ja.
1: Ganz ehrlich, ich mag den Song wirklich, ja, aber mir gehen diese Uhus, hey, hey, es ho, ho,
2: gehen
1: mir tierisch auf die Eier.
3: Am Ende der Sendung wirst du sie toll finden.
1: Ja, weil die bleiben wahrscheinlich so im Ohr drin, dass ich dann nach Hause fahre. Aber gut, deine Meinung, wie gesagt, gerne weiterhin hierher. 0800 03 03 666. Hier ist Biffy Clyro, Saturday Superhouse.

0: Star von Maximum Rock, D.A.D. waren das, Sleeping My Day Away. Bettina hat mir eine Nachricht geschrieben, die verstehe ich allerdings irgendwie vom Kontext her nicht. Sie schreibt, guten Morgen, echt jetzt Chris König, Fußball über alles finde ich nicht lustig. Hab ich irgendwann heute Morgen irgendwie falsch erzählt?
1: Wir haben über Fußball gesprochen, aber König Fußball kann ich mich jetzt nicht erinnern.
0: Oder weil ich zu viel über Fußball gesprochen habe?
1: Vielleicht sprichst du zu viel über Fußball, oder?
0: Keine Ahnung, weiß ich nicht. Also Bettina, falls du das hörst, dann melde dich mal dazu. Vielleicht habe ich ja wirklich was Falsches gesagt. Denn muss ich mich da natürlich entschuldigen. Aber ansonsten wüsste ich jetzt nicht, worum es geht. Aber wo wir schon beim Thema Fußball sind, lass uns doch mal über Fußball sprechen. denn heute Abend ist es soweit. Champions League Rückspiel. Bayern München gegen
1: Paris Saint-Germain.
0: Und Wolfi, du hast ja heute Morgen verschlafen. Muss man ja sagen.
2: Ich habe nicht verschlafen,
0: ja nicht
2: ich habe
0: da
2: geguckt,
0: gewesen,
2: dass die Technik läuft, damit wir senden können.
0: Und weil du verschlafen hast, möchten wir dir natürlich nochmal kurz unsere Sache mitteilen, wie wir uns da jetzt verständigt haben. Denn rein theoretisch werdet ihr ja prädestiniert für
3: das Florakel.
0: Aber ich habe da jetzt zwei Möglichkeiten in Aussicht gestellt. Möglichkeit eins ist, Flora sagt einfach gar nichts, weil sie mich, weil das ist ja ein schlechtes Omen. Das Omen. Ja. und deswegen habe ich gedacht, pass auf, da machen wir mal gar nichts. Möglichkeit zwei ist, sie darf florakeln, aber muss dann richtig florakeln und nicht so von wegen so, ja komm, letztens habe ich dich in die Pfanne gehauen, jetzt tue ich dir was Gutes, weil dann passiert nämlich genau das Gegenteil.
2: Und das heißt?
1: Habe ich jetzt eine hervorragende Idee geäußert, dass ich einfach meinen Tipp auf einen Zettel schreibe und wir einfach morgen drauf gucken, ob das Florakel recht hatte oder nicht.
2: Na dann, schreib mal drauf. Okay. Darf ich ihn denn sehen wenigstens? Ich bin ja quasi
0: Schweiz. Dann musst du die Augen zumachen.
2: Dreh dich doch mal umdrehen, weil dann kann ich kontrollieren, ob es den Zettel nicht heimlich austauscht heute Nacht, weil es ja immer recht haben will und immer gewinnt. Das tippst du? Okay, krass. Hat die jetzt ja nicht gedacht.
0: Ja, schön. Vielen Dank aber auch. Ja. Wie gesagt, heute geht's los, 21 Uhr. Könnte sein, dass ich morgen ein bisschen verschlafen bin, aber das wirst du ja nicht mitkriegen, weil du hast ja morgen eh frei, weil du wahrscheinlich heute Abend Fußball gucken willst, ne? Wolfram K.
2: Ich möchte mich nicht zu diesem Sachverhalt äußern, vielleicht verschlafe ich ja angeblich wieder.
0: Ja, oder so, das kann natürlich auch sein. Ich bin gespannt, was du getippt hast und dann werden wir morgen nochmal
1: versiegelt,
0: ja, und dann werden wir morgen darüber nochmal so ein bisschen weiter philosophieren. Jetzt, bevor wir wieder zu viel Fußball über Fußball reden, machen wir lieber ein bisschen Maximum Rock, oder? The All-American Rejects Gives You Hell. Wo ist heute auch das Stichwort für Paris Saint-Germain in München?

0: Schönen guten Morgen hier bei Star FM Maximum Rock. Du hast den Breakfast Club mit
1: eine Frechheit.
0: Richtig schönem.
1: Es ist eine Frechheit. Du hast mich gerade mit den Augen angeguckt, nur weil ich gesagt habe, können wir jetzt, die Musik läuft jetzt hier ab, wir müssen jetzt hier mal rein und du dann gleich
0: ja,
1: so.
0: Wir waren in einem intensiven Zweiergespräch.
1: Wer ist denn heute Morgen zu spät gekommen, weil er verschlafen hat? Und jetzt bist du auf einmal, dass du dir dazu denkst, du bringst unser ganzes Timing heute durcheinander. So.
0: Ich hab die Technik gerettet.
1: Jetzt mit dem Franken-Report. Der hat ein bisschen bessere Sachen zu. Nee, keine Unterstellung, ist einfach so. Los, Julian.
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10: Im Studio Michael Bottlick. Die Bundesregierung rudert offenbar beim Heizungsverbot zurück. Öl- und Gasheizungen könnten auch nach 2045 erlaubt bleiben. Laut Gesetzentwurf, der dem ARD-Hauptstadtstudio vorliegt, soll stattdessen der Anteil klimafreundlicher Gase und Öle schrittweise steigen. Grüne und AfD kritisieren den Plan scharf. Jetzt wird innerhalb der Regierung abgestimmt. Bundeskanzler Friedrich Merz hat der SPD die Treue geschworen bis zum Ende der Legislaturperiode in 3 Jahren. Bei einem Wirtschaftstreffen hat er klargemacht, keine Minderheitsregierung und keine Neuwahlen. Seine Begründung, Deutschland kann sich keine wochenlange Hängepartie mitten in der Wirtschaftskrise leisten.
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10: Die Rolling Stones haben jetzt auch offiziell Details zu ihrem neuen Studioalbum bekannt gegeben. Es erscheint am 10. Juli und heißt Foreign Tongues. Neben Aufnahmen des 2021 verstorbenen Stones-Schlagzeugers enthält das Album auch Gastbeiträge, beispielsweise von Paul McCartney, Robert Smith von The Cure und Chad Smith von den Red Hot Chili Peppers. Soweit die StarFM Schlagzeilen. Ausführliche Nachrichten bei StarFM wieder in einer halben Stunde.
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1: Schönen guten Morgen. Bergfest Mittwoch ist. Du hörst den besten Radiosender, den es überhaupt gibt auf der Welt. Du hörst natürlich StarFM Maximum Rock, den Breakfast Club. Und jetzt natürlich aktuellen Temperaturen von der einzigartigen, von der wahren KI.
0: Übertreiben.
11: Hey, hey.
1: Nee, von Flora natürlich.
11: Hey, hey, hey, hey, 11 Grad, die aktuellen Temperaturen in Franken. Es werden heute...
0: Du singst, wenn ich Ukulele spiele.
11: 18 Grad, wir werden ein tolles Duett, glaube ich.
1: Nein.
11: Okay,
1: stopp.
11: Gut. Erstmal freundlich ist es heute, so wie Chris, trocken bleibt es auch.
1: So wie Chris.
11: Und am Nachmittag kommen noch Gewitter mit dazu. StarFM-Prognose für morgen, auch da immer wieder Regen, das Ganze bei maximal 14 Grad. Aber dafür können wir uns auf Freitag freuen, da wird es wieder schön mit maximal 20 Grad. Vorsichtig bitte auf der A6 Richtung Nürnberg zwischen Lichtenau und Neuendettelsau. Da haben wir Gegenstände auf der Fahrbahn. Reifenteile liegen da rum. Der linke Fahrstreifen ist auch blockiert und ein defekter LKW steht da. Ein Blitzer kommt vom Star Ranger. Christian schreibt, morgen in Ziegelhütte, Fahrt Richtung Altdorf, steht ein mobiler Blitzer. Absoluter Unfallschwerpunkt, also Fuß vom Gas, nicht geblitzt werden und vorsichtig sein. Dann haben wir noch einen in Nürnberg auf der Fürther Straße und auf der Schweinauer Hauptstraße. Wenn du auch noch was hast, gerne her damit, gerne auch per Sprachnachricht an die 0800 0303 666.
0: Vielen Dank an alle fleißigen Star Ranger. Kommt gut durch und habt einen wunderschönen Start in diesem Mittwoch mit der Lieblingsband von Chris. Is Muse, Knights of Sidonia. Bitte besonders laut hören, damit Chris ihn auch richtig spürt.
1: Na denn, mach leiser, Kienzler.

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0: Perfekter Song, wenn du mich fragst eigentlich jetzt. Blondie, One Way or Another. Egal für welchen Weg du dich entscheidest, ich glaube, der beste Weg führt einfach nach Kanada.
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0: Und dann schön erstmal eine Geschichte erzählen, warum du da überhaupt hin willst. Und Philipp hat sich da auch gemeldet.
3: Also ich würde ganz gerne die Foo Fighters mal wiedersehen, weil ich die, glaube ich, zum letzten Mal vor 18 Jahren oder so live sehen habe. Ich habe sie dann ein bisschen aus den Augen verloren, weil mir die eine oder andere Platte nicht mehr so gut gefallen hat. Aber irgendwie habe ich das Gefühl, so Dave Grohl irgendwie so eine musikalische Verbindung zu haben. Und das würde ich gerne mal wieder spüren. Und der Grund, wieso ich der Meinung bin, dass ich das vielleicht verdient hätte, ist, dass beruflich bei mir ziemlich herausfordernd, und wenn ich mir quasi jetzt auch die Beschlüsse vom Kabinett anschaue, was den sozialen Bereich anbetrifft, dann sehe ich eigentlich nur noch schwarz und bräuchte ganz, ganz dringend mal wieder eine Auszeit.
0: Tja, die Auszeit würde ich dir natürlich gönnen, aber ich weiß gar nicht, wie es euch ist. Das ist eine geile Frage. Bands nach einem längeren Zeitraum mal wieder live sehen. Also was hat er gerade gesagt, seit 18 Jahren nicht mehr gesehen.
4: Ewig, ja.
0: Ich habe damals sämtliche AC/DC-Konzerte abgeblasen, obwohl Freunde von mir hingegangen sind, weil ich sie einmal in Leipzig gesehen habe, weiß ich nicht, vor 10, 12 Jahren oder so. Und habe mir gedacht, ich glaube, dieses Konzerterlebnis kann man nicht mehr toppen. Jetzt weiß ich nicht, wie die Foo Fighters vor 18 Jahren drauf waren, aber ich glaube, die hatten irgendwie noch eine Energie, eine andere, wildere, rohe Energie, als die sie jetzt auf der Bühne haben. Macht man sich damit die Konzerte kaputt?
4: Da könnten wir jetzt den ganzen Morgen drüber diskutieren. Sollten wir vielleicht auch mal. Schreib mal auf die To-Do-Liste.
0: Wollte gerade sagen, schreiben wir mal auf die Themenliste. Auf jeden Fall, Philipp, vielen Dank für deine Nachricht. 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

0: 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Es Moin. Ist Mittwochmorgen. Morgen. Langsam und sicher kommen alle in die Gänge und langsam oder sicher schmeißen alle ihre KI-Maschinen an.
1: So ungefähr. Wir haben ja vorhin eigentlich schon mal über KI gesprochen, im negativen Sinne, Flora, weil du ja irgendwie da Probleme hattest mit irgendwelchen Chatbots und so was. Wir haben aber heute ist Mittwoch, heute ist Geheimtipptag und ich habe gesagt, Mensch, wie sieht's denn aus? Vielleicht kennt sich da jemand ein bisschen aus und möchte uns mal so einen kleinen Jingle machen für das Thema Geheimtipp. So, der Geheimtipp der Woche. Und Markus hat da gleich mal losgelegt.
2: Der Geheimtipp der Woche!
3: Geil, oder?
1: So. Nicht schlecht. Hat mich voll umgehauen, Markus, muss ich sagen, finde ich richtig geil. Er schreibt zwar noch hinzu, er hat zwar die kommerzielle Nutzung nicht, aber vielleicht kriegen wir das ja irgendwie noch gedeichselt, dass wir den irgendwie nehmen können. Da sind auch noch welche, ich verstehe das gar nicht, wie das passieren konnte. Und zwar hat Lisa geschrieben, guten Morgen ihr Lieben, lasst doch Wolfi mal öfter Ukulele spielen bitte, wir feiern das immer so. Ich weiß nicht, was da los ist.
0: Der Geheimtipp der Woche.
3: Also mir hat, glaube ich, Markus Jingle besser gefallen.
1: Mir auch. Du kannst dich entscheiden, entweder assi. Markus,
0: weißt du, das nennt sich Team.
1: Jingle oder das gekrächze Gebimmel da von Wolfi. 0800 0303 666. Ich bin sehr gespannt, wie es ausgeht.
0: Ich warte übrigens auch auf den ersten Anruf von unserer Station Voice, dass der sich beschwert, dass wir ihn nicht einfach fragen.
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1: Im Studio Michael Bottlick. Die Regierung will das Gesetz der Ampelkoalition zum Einbau neuer Heizungen deutlich entschärfen. Die besonders umstrittene Vorgabe, dass bei neuen Heizungen in der Regel mindestens 65% erneuerbare Energien eingesetzt werden müssen, soll verschwinden. So plant es Wirtschaftsministerin Katharina Reiche. Uli Reitinger.
2: Mit dem berühmt-berüchtigten Heizungsgesetz, damals noch vom grünen Minister Habeck erdacht, hätten neue Gas- und Ölheizungen praktisch keine Chance mehr. Das ist im geplanten neuen Gesetz von CDU-Wirtschaftsministerin Reiche ganz anders. Das Gesetz schreibt nicht mehr vor, dass die neuen Heizungen größtenteils mit erneuerbaren Energien betrieben werden müssen, sondern, viel weiter gefasst, zu 60% mit klimafreundlichen Brennstoffen, das Ganze schrittweise bis 2040. Die Grünen sagen, damit sind die deutschen Klimaschutzziele nicht mehr zu erreichen.
1: Nach der tödlichen Amokfahrt durch die Leipziger Innenstadt wird der Täter in eine Psychiatrie eingewiesen. Ein Ermittlungsrichter habe die Unterbringung des 33-Jährigen in einem psychiatrischen Krankenhaus angeordnet. Das teilte die Staatsanwaltschaft in Leipzig mit. Ronny Tochau.
3: Der Beschuldigte habe die Tat wohl im Zustand der zumindest erheblich verminderten Schuldfähigkeit begangen, heißt es zur Begründung. Und es sei wahrscheinlich, dass er weitere ähnliche Taten begehen würde. Seine Unterbringung in der Psychiatrie diene daher der öffentlichen Sicherheit. Laut Ermittlern wurde der 33-Jährige wenige Tage vor seiner Amokfahrt auf eigenen Wunsch in einer psychiatrischen Einrichtung behandelt, aber dort Ende April entlassen. Bei einer ökumenischen Andacht gedachten am frühen Abend hunderte Menschen der Opfer. Oberbürgermeister Jung erklärte, Leipzig trauert, aber Leipzig steht zusammen.
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1: Die Telekom macht's möglich. Alle 104 WM-Spiele laufen in Kneipen und auf Public Viewings. Der TV-Rechteinhaber hat sich mit Sky zusammengetan. Tausende Gastrobetriebe können die drei exklusiven Magenta-TV-Kanäle über ihre bestehenden Sky-Receiver zeigen, ohne zusätzliche Kosten. Betriebe ohne Sky-Abo bekommen über den Sky-Gastropass einen Zugang. Die Telekom zeigt 44 Spiele exklusiv. 60 weitere laufen bei ARD und ZDF. Soweit das Neueste aus dem StarFM News Center.
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4: Guten Morgen, Franken. Wir sind komplett am Start. Julian auch mit dabei in 20 Minuten wieder mit dem Franken-Report. Sollten alle hinhören, die Lust haben, Sportfreunde Stiller live zu erleben. Jetzt aber erstmal alles Wichtige an Daten und Fakten, um reinzustarten in diesen Mittwoch von Flo.
5: 12 Grad die aktuellen Temperaturen für Nürnberg, Erlangen und Fürth. Bisschen kommt da noch drauf. 18 Grad werden es heute. Dazu ist es auch erstmal freundlich und trocken, aber am Nachmittag gibt es dann Gewitter. Morgen sagt die Star-FM-Prognose, da gibt es auch immer wieder Regen. Dafür wird aber der Freitag wieder schön. Es wird etwas wärmer, wieder 20 Grad und es gibt auch viel Sonne. Es rollt soweit auf Frankenstraßen, du kommst gut durch. Es blitzt in Schwabach auf der Markgrafenstraße, in Nürnberg auf der Fürther Straße und Star Ranger Christian hat gemeldet in Ziegelhütte auf der äußeren Hersbrucker Straße. Wenn du auch noch was hast, gerne her damit, gerne per Sprachnachricht an die 0800 0303 666.
6: From the F to the A to Flora, vielen Dank und gute Fahrt.
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6: Morgen. Morgen. Einen schönen guten Morgen hier bei Star FM Maximum Rock. Du hörst den Breakfast Club an diesem Bergfest Mittwoch. Schön, dass du am Start bist. Schön, dass du vielleicht beim Seppen auch hängen geblieben bist. Und Wolfram, ich muss sagen, du bist so ein bisschen nicht in deiner Rolle drin. Du hast ja immer diese Rolle des Ticketsgeber, ja, des Codesbesorger für Artist Presales. Nicole hat sich schon beschwert, weil du keinen Artist Presale Code für Five Finger Death Punch hast.
4: Habe ich irgendwie komplett vergessen. Ja, Fakt toll. Ist, der Artist Presale startet heute um 10 Uhr. Ja, sorry, wer keinen hat, Vorverkaufsstart allgemein am Freitag.
5: Schlecht gelaufen.
6: So einfach macht er sich das, weißt du?
4: Aber dafür gibt's Five Finger Death Punch jetzt gleich in der Playlist. Ist doch ein schöner Kompromiss, oder? Und zwar direkt nach Green Day's Stray Heart.

0: Wenn du diesen Song mal live in Toronto erleben willst, dann solltest du auf jeden Fall mitmachen, denn wir bringen dich nach Kanada zu den Foo Fighters. Anmelden kannst du dich auf StarFM Maximum Rock auf der Homepage starfm.de oder natürlich in deiner StarFM App. Schönen Mittwochmorgen, du hast den Breakfast Club und die Stones sind in aller Munde.
1: Einen wunderschönen guten Morgen. Ich habe den Song gestern per Zufall gehört. Ich habe im richtigen Moment das Radio angemacht. Dann lief der, jetzt ist der auf meiner Playlist schon überall integriert, schon verkündet, verbreitet. Und ja, ich fand es geil, dass der vor 10 Minuten auch lief. Und danke und einen wunderschönen Tag.
2: Was ich grundsätzlich spannend finde, ist, was die Stones immer noch auslösen können, indem sie einen Song rausbringen, indem sie ein Album ankündigen. Also, dass es wirklich die Musikindustrie, die Musikwelt immer noch interessiert.
0: Jetzt, ja.
2: Das war um Stopp.
0: Ja, da muss ich gleich eingreifen. Die Stones können natürlich die Welt bewegen, wenn sie einen guten Song reinbringen. Und
2: doch, haben sie
0: man,
2: ja gemacht.
0: Man muss ja sagen, Fall. Haben sie ja gemacht, ja. Aber wenn die Stones einen Scheiß-Song reinbringen, dann redet okay Mensch darüber.
3: Naja gut, aber wir haben ja schon im Vorfeld die ganze Zeit drüber geredet und da wussten wir noch nicht, ob der Song gut oder schlecht wird.
0: Da gab's Snippets, wo man gedacht hat, oh ja, der Song, der könnte geil werden. So.
2: Also ich mag ihn auf jeden Fall, In the Stars, der neue Song von den Stones, vom neuen kommenden Album, dass er endlich auch offiziell angekündigt wurde für den 10. Juli, das 25. Album. Foreign Tongues mit Gastmusikern wie Robert Smith von The Cure und ich freue mich natürlich vor allem auf Gastmusiker Paul McCartney, Beatles und Stones auf dem vermutlich letzten Stones-Album nochmal vereint. Das ist doch eine wunderschöne Sache.
3: Aber ich meine, wir sprechen immer davon, die Stones haben einen neuen Song rausgebracht, aber theoretisch haben sie ja gestern zwei rausgebracht, oder?
2: Ja, sie haben diesen Rough and Twisted nochmal neu veröffentlicht. Das war dieser Cockroaches-Song, den sie unter anderem Namen als beim Record Store Day als Vinyl-Single rausgebracht haben. Den gibt es jetzt auch bereits jetzt zum Stream. Hören wir nachher auch nochmal. Aber weil er so geil ist, jetzt einfach nochmal In the Stars, The Rolling Stones. Und ich sag nur...

Ja, wunderschönen guten Morgen. Hier ist euer Stammhörer Stefan. Ja, Rolling Stone Song, was für ein Brett, was für ein unfassbar schöner Song. Die Stimme von Mick Jagger, total frisch, total crazy ein bisschen, aber auch also richtig gut. Schlagzeug könnte von Charlie Watts sein, der Stil ist so. Und ja, richtig toller Song. Also der wird einschmettern wie eine Granate, bin ich mir sicher. Super Song, oft spielen bitte. Ciao.

0: Schönen guten Morgen, du hörst den besten Radiosender, den Deutschland zu bieten hat, du hörst Star von Maximum Rock. Es ist Breakfast Club Zeit. Wolfi am Start, Flora am Start
1: Morgen. Und
0: Julian ist auch am Start.
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13: Im Studio Michael Bottlick. Die Bundesregierung rudert offenbar beim Heizungsverbot zurück. Öl- und Gasheizungen könnten auch nach 2045 erlaubt bleiben. Laut Gesetzentwurf, der dem ARD-Hauptstadtstudio vorliegt, soll stattdessen der Anteil klimafreundlicher Gase und Öle schrittweise steigen. Grüne und AfD kritisieren den Plan scharf. Jetzt wird innerhalb der Regierung abgestimmt. Bundeskanzler Friedrich Merz hat der SPD die Treue geschworen bis zum Ende der Legislaturperiode in 3 Jahren. Bei einem Wirtschaftstreffen hat er klargemacht, keine Minderheitsregierung und keine Neuwahlen. Seine Begründung, Deutschland kann sich keine wochenlange Hängepartie mitten in der Wirtschaftskrise leisten.
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13: Die Rolling Stones haben jetzt auch offiziell Details zu ihrem neuen Studioalbum bekannt gegeben. Es erscheint am 10. Juli und heißt Foreign Tongues. Neben Aufnahmen des 2021 verstorbenen Stones-Schlagzeugers enthält das Album auch Gastbeiträge, beispielsweise von Paul McCartney, Robert Smith von The Cure und Chad Smith von den Red Hot Chili Peppers. Soweit die StarFM-Schlagzeilen. Ausführliche Nachrichten bei StarFM wieder in einer halben Stunde.
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0: Schönen guten Morgen, Bergfest Morgen. Mittwoch. Du hörst natürlich wieder den besten Radiosender, den es auf der Welt gibt. Du hörst StarFM Maximum Rock. Die aktuellen Temperaturen aus Franken jetzt von Flora.
1: 12 Grad haben wir in Nürnberg, in Erlangen und auch in Feucht. Bisschen kommt da noch drauf bei den Temperaturen. 18 Grad heute das Maximum und der Vormittag sieht wirklich schön aus. Es bleibt trocken, immer wieder kommt auch die Sonne raus, aber Richtung Nachmittag kracht es dann und es gibt Gewitter. StarFM-Prognose für morgen sagt auch da immer wieder Schauer bei etwas kühleren 14 Grad, aber dafür wird es dann zum Start vom Wochenende wieder schön am Freitag mit viel Sonne und 20 Grad. Es rollt soweit, du kommst gut durch. Da hat sich ein Star Ranger gemeldet.
14: Ja, guten Morgen, der Tom hier. In Groß-Weißmannsdorf Richtung Nürnberg wird in der Ortsdurchfahrt wieder ein Blitzer-Anhänger aufgebaut. Servus, gute Fahrt.
1: Dankeschön, Tom, für deine Meldung. Außerdem blitzt es in Schwabach, Markgrafenstraße, in Nürnberg auf der Fürther Straße und in Ziegelhütte Äußere Hersbrucker Straße. Wenn du auch noch was hast, gerne eine Sprachnachricht schicken an die 0800 0303 666.
2: Vielen Dank an alle fleißigen Star Ranger, Tag für Tag unterwegs auf den Straßen Frankens. Wir hören jetzt einen richtig schönen Rockblock Maximum Rock Nonstop, drei Tracks am Stück. Wir beginnen mit Rise Against.
0: Na denn, mach lauter Kienzler.
2: Ordentlich so.

0: alle Deutschen sind wir für die Bayern, das ist natürlich klar. Und ja, bin sehr gespannt, wie es ausgehen wird. Das Hinspiel war, hast du es schon gesagt, legendär. Und ich bin der Meinung, Bayern muss einen guten Tag haben und dann schaffen sie es auch.
1: Ja, hier ist Klaus. Bayern wird heute rausfliegen.
2: So. Stehen wir da. Wunderschönen guten Morgen hier bei StarFM Maximum Rock. Morgen. Da ist wieder dieses typische Problem, das man hat. Und ich weiß, viele Leute werden sich jetzt die Ohren zuhalten und denken, man, jetzt halt doch mal endlich den Sabbel da mit deinem Bayern. Heute Champions League Rückspiel Bayern München gegen Paris Saint-Germain. Die Frage, die sich genau hier bei diesen beiden Tönen von Stefan und Klaus kristallisiert hat, ist man, obwohl man vielleicht Fan einer anderen Mannschaft ist, international trotzdem Fan der anderen deutschen Mannschaft oder supportet zumindest, um den deutschen Fußball international nach vorne zu bringen?
3: Also vielleicht für alle, die jetzt nicht so im Fußballgame drin sind, es geht da um Sachen wie Fünfjahreswertung, wie viele Startplätze man auf die internationalen Wettbewerbe hat. Es geht auch darum, die Bundesliga international zu stärken, das Ansehen, das Bild, das man abliefert. Vom Gefühl her würde ich sagen, früher war das eher die Regel, dass man, egal welcher deutsche Verein international gespielt hat, dass man dem auch die Daumen gedrückt hat. Heute, finde ich, kommt immer wieder diese Rivalität durch. Und gerade bei solchen polarisierenden Vereinen wie den Bayern sind dann viele plötzlich für irgendwelche Mannschaften plötzlich Fan. Hauptsache, dass die Bayern nicht weiterkommen.
4: Also gut, ich weiß nicht, ob ich jetzt vielleicht das beste Beispiel als Nicht-Fußball-Fan bin, aber wenn jetzt zum Beispiel so WM oder EM ist, da bin ich ja schon für Deutschland, einfach aus Prinzip. Aber da ist es mir jetzt einfach egal. Also da bin ich weder für den einen noch für den anderen, egal ob da eine deutsche Mannschaft bei ist oder nicht.
2: Siehst du, und ich hatte früher, war das, wie du schon sagst, das war für mich und ist es für mich immer noch irgendwie so ein ungeschriebenes Gesetz. Also als Dortmund damals gegen Real im Endspiel der Champions League stand, war ich natürlich auch Dortmund-Fan. Also was heißt Dortmund-Fan? Ich habe einfach mit den Dortmundern mitgefiebert und habe gehofft, dass sie gewinnen. Einfach,
4: und das als Bayern-Fan?
2: Ja, weil einfach für mich eine deutsche Mannschaft international bedeutet, okay, die supporte ich jetzt. Als Bayern gehen natürlich gegen Dortmund in Wembley gespielt hat, da war das natürlich dann anders gewesen. Mhm. Aber für mich ist diese Rivalität ist für mich sowieso immer so, weiß ich immer nicht. Wenn sie dann mal kommen mit die Erzfeinde hier und Erzfeinde da, ist immer, ja, gehört irgendwie mit dazu zum Fußball, aber irgendwo wird es dann vielleicht nochmal ein bisschen übertrieben. Aber das ist halt meine Meinung dazu.
3: Es hängt sicherlich davon ab, welche Mannschaft international spielt. Und gerade Bayern polarisieren halt wie keine zweite. Ich vermute jetzt einfach mal, weil du Dortmund genannt hast, wenn Dortmund heute spielen würden, wären deutlich mehr blind für Dortmund, einfach als ein deutscher Verein ist, als wenn es die Bayern sind heute.
2: Ja, frag mal Schalke.
3: Und für alle, natürlich.
4: Ja. Und für alle, die in der Vergangenheit schon Geld mit mir verdient haben und auch heute wieder aufs Florakel gehofft und gesetzt haben.
5: Das Florakel.
4: Heute leider kein öffentlicher Tipp von mir, weil Chris mich letztes Mal für die Niederlage von Bayern verantwortlich gemacht hat. Deswegen haben wir heute das Florakel aufgeschrieben auf ein Blatt Papier. Ist jetzt ein versiegelter Umschlag hier im Studio und morgen früh werden wir checken, wie das Ergebnis ist.
2: Hand in Hand, die Beatsteaks jetzt hier bei StarFM Maximum Rock und viel Spaß, ganz egal mit welcher Mannschaft du jetzt hältst.

0: So starten wir rein in diesen Mittwoch mit richtig gutem Maximum Rock. Schön, dass du mit dabei bist. Schön, dass du Star FM am Start hast. Egal, ob du noch auf dem Weg zur Arbeit bist, längst dort angekommen oder auch längst fleißig bist, wie zumindest manche hier im Studio.
1: Was soll das jetzt heißen?
2: Wirklich?
0: Das könnt ihr zwei unter euch ausmachen, wenn ich gemeint
1: habe. Wer von uns ist denn heute Morgen zu spät gekommen, weil er verschlafen hat, oder? Wer ist denn zu spät gekommen?
0: Ich habe die Technik repariert. Ich sag's so 1423. Mal.
1: Die Technik aka dein Wecker, der ausgefallen ist, hilft halt einfach nicht. Aber gut, lass uns über was anderes sprechen.
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1: Die Foo Fighters ist eine Band, die auf jeden Fall bei vielen Leuten auf der To-Do-Liste stehen, auf der Bucket-List stehen, um sie mal zu sehen. Aber es gibt natürlich auch immer noch eine schönere Sache, gerade wenn man die Foo Fighters in einem anderen Land sehen kann. Generell, Konzerte in anderen Ländern, habt ihr schon mal irgendwo eine Band in einem anderen Land gesehen?
2: Leider nein.
3: Ja, diverse Bands, also vor allem meine Lieblingsbands, denen ich halt dann so gefühlt nicht nachgereist bin, aber einfach mal in einem anderen Land erleben wollte, habe ich schon gemacht, zumindest im nahen Ausland, ja.
1: Ja, welche denn?
3: Weezer zum Beispiel in London gesehen.
1: Ah ja, guck an. Ich war zum Beispiel in Birmingham gewesen und habe
2: wann
1: da Ozzy gesehen.
3: Das gar nicht erzählt.
1: Die Scorpions in Tschechien oder in Australien gesehen. Also es ist immer schön, wenn man Bands woanders sehen kann. Antje.
3: Das ist was anderes, ja.
4: Hallo ihr Lieben, hier ist Antje. Also ich muss unbedingt nach Kanada. Ich habe die Foo Fighters noch nie live gesehen. Und Kanada war schon, als ich Kind war, mit meinem Papa immer unser Traum. Er hat früher immer gesagt, wenn wir das schaffen, bauen wir uns eine Blockhütte in Kanada. Also war natürlich als Kinder der DDR völlig illusorisch damals. Aber das war immer der Traum. Also das wäre so genial, total unvorstellbar schön. Ich wünsche euch allen einen schönen Tag.
1: Tja. Und falls Danke. 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
10: Im Studio Michael Bottlick. Die schwarz-rote Bundesregierung ist heute genau ein Jahr im Amt. Am ersten Geburtstag findet turnusmäßig die Kabinettssitzung unter Leitung von Bundeskanzler Merz im Kanzleramt statt. Der Jahrestag fällt in die bisher schwierigste Phase der noch jungen Regierung. In allen Umfragen haben Union und SPD keine Mehrheit mehr. Einfach mal plaudern. Rund 40% der jungen erwachsenen KI-Nutzer tun das, einer Umfrage zufolge, lieber mit der künstlichen Intelligenz als mit Verwandten. Das zeigt eine repräsentative Umfrage der Krankenkasse Pronova BKK. Eine deutliche Mehrheit dieser Altersgruppe hält KI-Chatbots sogar für einen wertvollen Dialogpartner, gerade für einsame Menschen. Fiona Reinhardt berichtet.
11: Über 90% der 18- bis 29
2: 25-Jährigen nutzen KI laut der Umfrage privat für Recherche, Ratschläge oder eine nette Plauderei. Doch eine Expertin warnt, ziehen wir die KI unseren Mitmenschen immer wieder vor, gehen soziale Fähigkeiten verloren. Durch klare, fertige Antworten anstatt offener Gesprächsprozesse würde die KI unser Kommunikationsverhalten verändern. Und auch wenn der Austausch mit künstlicher Intelligenz kurzfristig dem Gefühl von Einsamkeit entgegenwirken kann, könne KI am Ende keine realen Beziehungen ersetzen.
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10: Manche sprechen sogar vom vorgezogenen Finale heute in der Fußball Champions League. Der FC Bayern steht vor dem wohl wichtigsten Spiel des Jahres. Am Abend trifft der deutsche Rekordmeister im Champions League Halbfinal-Rückspiel auf Paris Saint-Germain. Fabian Schaffer berichtet.
11: Das Hinspiel war ein wildes Spektakel. Mit 5:4 setzten sich die Franzosen durch, hatten zwischenzeitlich schon mit 3 Toren Vorsprung geführt. Das Ziel ist also klar, die Bayern müssen auf jeden Fall gewinnen, um ins Finale von Budapest zu kommen. Mit dabei ist diesmal wieder Bayern-Coach Vincent Kompany, der im Hinspiel eine Sperre absitzen musste. Ein weiterer Vorteil, die Münchner spielen zu Hause, die Fans im eigenen Stadion werden die Mannschaft ordentlich pushen. Es ist also angerichtet für einen großen Fußballabend, Bayern gegen Paris. Anstoß ist um 21 Uhr.
10: Soweit das Neueste aus dem StarFM News Center.
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3: Schönen guten Morgen, Franken. Morgen zum Breakfast Club hier auf StarFM. Alle Vereine, Julian auch wieder am Start in 20 Minuten mit der neuen Ausgabe vom Frankenreport.
12: 13 Grad haben wir in Nürnberg und Fürth, 14 Grad hat Bamberg schon und 18 Grad dann heute das Maximum. Dazu ist es erstmal noch freundlich und trocken bis zum Mittag. Am Nachmittag kommen dann aber wieder Gewitter runter und auch morgen geht es mit Schauern weiter. Es kühlt sich ein bisschen ab, nur noch 14 Grad. Dafür wird es direkt am Freitag wieder schön mit maximal 20 Grad und ganz viel Sonne. Vorsichtig bitte auf der A3 Richtung Nürnberg zwischen Erlangen-West und Erlangen-Frauenaurach. Da ist der Standstreifen blockiert. Wir haben einen Liegenbleiber. Star Ranger Tom hat gemeldet, es blitzt in Groß-Weißmannsdorf Richtung Nürnberg in der Ortsdurchfahrt. Dann haben wir noch einen in Nürnberg auf der Fürther Straße und in Schwabach auf der Markgrafenstraße. Wenn du auch noch was für uns hast, Staus oder Blitzer, gerne melden, gerne per Sprachnachricht an die 0800 0303 666.
1: From the F to the A to the Flora, vielen Dank und gute Fahrt.
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1: Morgen. Einen schönen guten Morgen. Morgen. Du hörst den Breakfast Club hier bei StarFM Maximum Rock. Und ich muss sagen, unsere Community ist schon eine geile, sind schon ein paar geile Schweine, oder? Wir wollen Jingles haben für unsere Rubrik Geheimtipp und die ballern hier ein Ding nach dem anderen rein. Ist zwar mit KI, aber ist ja vollkommen in Ordnung. Falls du da draußen noch ein geiler Musiker bist und sagst, pass auf, nur handgemacht ist geil, schick einfach mal dein Jingle zu unserer neuen Rubrik Geheimtipp. Wir hören uns gleich mal noch einen weiteren an. Vorher haben wir mal noch ordentlich Musik am Start.
3: Audioslave am Start, Like a Stone, eine der besten der Band, oder? Gibt's. Und danach noch Blinks, Dance With Me. Schönen guten Morgen.

0: Another One Bites the Dust hier von Queen über Starfam, Maximum Rock in deinem Breakfast Club an diesem Bergfest Mittwoch. Und Bergfest Mittwoch heißt bei uns ja immer Geheimtipp der Woche sozusagen. Wir bringen dir immer ein paar Bands näher, die du vielleicht irgendwo mal gehört hast, mal kennst, aber eigentlich die noch komplett unterm Radar fallen. Und das Schöne ist, wir hatten heute ja schon mal dieses Thema, haben wir gesagt, wir brauchen da irgendwie noch so ein bisschen so einen Jingle, so einen kleinen Opener, der diese Benchmark so ein bisschen in Fahrt bringt, und haben dich da draußen gefragt, wie sieht's denn aus? Kannst du da nicht mal was machen? Und Daniel hat sich bemüht und hat mal die KI befragt.
1: Der Geheimtipp der Woche!
2: Mit Ukulele.
3: Extra für dich.

0: Wow.
1: Jetzt weiß ich nicht, ob ich mich freuen soll, dass er eine Ukulele eingebaut hat oder dass mir die KI die Ukulele wegnimmt.
2: Die klaut aber auch alles, oder? Geheimtipp der Woche, du schickst uns Bands, die du mal gesehen hast, die du kennst, die aber unterm Radar fliegen. Rudi hat sich gemeldet.
3: Hier ist Rudi. Wenn ihr, wenn es euch um Bands geht, die keine Sau kennt, kann ich immer empfehlen Breaking Point. Deren Album Coming of Age hat mich durch die besten und schlechtesten Zeiten durchgetragen und ist bis heute einer meiner Lieblingsbands.

0: Breaking Point kommen eigentlich aus Memphis, Tennessee. Anfang der 2000er hatten sie da auch mal ordentlich Erfolg. Der Status steht aber hier inaktiv, ja, wohl bis 2007 bloß da gewesen. Aber erinnert mich natürlich voll an so diese ganze Post-Grunge-Nummer, an diese frühe New-Metal-mäßig, so Stained irgendwie. Also da hatte ich so ein bisschen im Ohr.
1: Ich bin mir auch die ganze Zeit unsicher, ob ich den Song jetzt kenne oder nicht oder einfach nur so wahnsinnig vertraut klingt, dass man denkt, man würde ihn kennen, aber es klingt auf jeden Fall gut. Ich glaube, da sind wir uns einig.
0: Haben auch gut mit berühmten Leuten so ein bisschen zusammengearbeitet. Josie Scott kennen wir alle, ne? Salvia?
1: Saliva.
0: Genau. Hat auch mit Chet Kroeger zusammen von Nickelback mal gearbeitet, hat diesen den Spider-Man-Song gemacht.
1: Hero.
0: Auf jeden Fall eine geile Nummer und sowas mag ich halt, weißt du? Weil ich hatte die Band irgendwie überhaupt nicht auf dem Schirm, aber werde mir jetzt definitiv da mal ein bisschen was von anhören. Wenn du noch eine Band hast, die absolut unterm Radar fliegt, wo du sagst, Mensch, da die könnte man vielleicht mal irgendwie ein bisschen supporten oder zumindest mal vorstellen, ja? 0800 03 03 666 wäre da deine Nummer zu uns ins Studio.

0: klar, hat man schon ein, zwei Mal gehört, die Nummer, aber geht immer hier auf Star FM Maximum Rock. Und mehr Maximum Rock gleich, Tequila, Billy Joel mit dabei. Ach, schöner nächster Rockblock, aber davor freuen wir uns auf Mr. Funken himself, Julian.
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2: Guten Morgen. Nürnberg ist ab morgen im Kino zu sehen, also nicht wirklich, aber der neue Film mit Russell Crowe und Rami Malek heißt Nürnberg und spielt auch in Nürnberg, geht dabei um die Nürnberger Prozesse. Russell Crowe spielt Hermann Göring, Rami Malek spielt den Psychiater, der ein Gutachten von Göring für den Prozess erstellen soll. Der Film wird als Historien-Drama-Thriller bezeichnet. Passt übrigens auch ganz gut, dass der Film am 7. Mai startet, denn es war der 7. Mai 1945, an dem sich Göring damals den Alliierten ergeben hat. Einziger Wermutstropfen aus meiner Sicht, Nürnberg wurde gar nicht in Nürnberg gedreht, sondern in Budapest. Finde ich ein bisschen schade. Für Geschichtsinteressierte aber sicher trotzdem interessant, der Kinofilm Nürnberg über die Nürnberger Prozesse ab morgen im Kino.
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7: Im Studio Michael Bottlick. Die Bundesregierung rudert offenbar beim Heizungsverbot zurück. Öl- und Gasheizungen könnten auch nach 2045 erlaubt bleiben. Laut Gesetzentwurf, der dem ARD-Hauptstadtstudio vorliegt, soll stattdessen der Anteil klimafreundlicher Gase und Öle schrittweise steigen. Grüne und AfD kritisieren den Plan scharf. Jetzt wird innerhalb der Regierung abgestimmt. Bundeskanzler Friedrich Merz hat der SPD die Treue geschworen bis zum Ende der Legislaturperiode in 3 Jahren. Bei einem Wirtschaftstreffen hat er klargemacht, keine Minderheitsregierung und keine Neuwahlen. Seine Begründung, Deutschland kann sich keine wochenlange Hängepartie mitten in der Wirtschaftskrise leisten.
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7: Die Rolling Stones haben jetzt auch offiziell Details zu ihrem neuen Studioalbum bekannt gegeben. Es erscheint am 10. Juli und heißt Foreign Tongues. Neben Aufnahmen des 2021 verstorbenen Stones-Schlagzeugers enthält das Album auch Gastbeiträge, beispielsweise von Paul McCartney, Robert Smith von The Cure und Chad Smith von den Red Hot Chili Peppers. Soweit die StarFM Schlagzeilen. Ausführliche Nachrichten bei StarFM wieder in einer halben Stunde.
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8: Einen schönen guten Morgen. Du hast den Breakfast Club hier bei Star von Maximum Rock. Und die Temperaturen in Franken jetzt von der hungrigen Flora.
9: Die liegen bei 14 Grad, wirklich zum Anbeißen in Franken momentan. Dazu ist es erstmal ziemlich freundlich. Es bleibt trocken bis zum Nachmittag. Da kommen dann Gewitter runter und du erreichst 18 Grad. Morgen, da kühlt es sich ab, 14 Grad nur noch, immer wieder Schauer auch mit dabei. Dafür geht das Wochenende dann wieder schön los mit 14 Stunden Sonne und 20 Grad maximal. Auf Frankenstraßen, läuft soweit, du kommst gut durch.
8: Jetzt ist er mir abgehauen.
9: Wo ist er denn?
8: Warte nochmal, hier. Warte, warte.
9: Ja. Es blitzt in Heroldsberg auf der Hauptstraße, in Schwabach auf der Markgrafenstraße und in Nürnberg auf der Fürther Straße. Wenn du auch noch was gesehen hast, Staus oder Blitzer, gerne her damit an die 0800 0303 666.
0: Vielen Dank an alle fleißigen Star Ranger Tag für Tag auf den Straßen Frankens unterwegs. Wir hören jetzt Maximum Rock am Stück im Block. Und dann wartet schon die neue Stones Single auf dich in the Stars. Freust du dich drauf?
8: Nein. Mach lauter, Kienzler.

0: Boah, wie geil ist der denn? Wow, also der neue Stone-Song ist ja der absolute Knaller. Ich muss da ganz, ganz doll an meinen Papa denken. Der war der größte Stones-Fan, den ich überhaupt kenne. Und der würde den genauso feiern. Die Gitarren-Riffs, die Bässe, einfach 1:1 Stones. Und genau das, was man jetzt bei diesem Wetter am frühen Morgen braucht. Etwas, was gute Laune macht. Geile Scheiße. Hat mir sehr gefallen.
1: Danke, Viviana. Der neue Stones-Song ist natürlich in aller Munde. Gestern um 18 Uhr kam er raus. Aber wir bilden natürlich die gesamte Community ab. Wir haben bisher ja viel Lobeshymnen gehört. Aber nicht jeder denkt sich, Mann, jetzt das ist jetzt der neue Song des Jahres.
2: Ja, klingt halt irgendwie wie jeder andere Stones-Song davor auch, I guess.
1: Ja, aber das muss ja nicht mal schlimm sein. Ich meine, damit sind AC/DC und Motorhead über Jahrzehnte hinweg erfolgreich gewesen.
3: Ich finde auch.
4: Ich bin froh, aber sag erst mal, Flo.
3: Ich finde auch, dass es sehr schön ist, dass gerade eine Band wie die Stones ihrem Song auch treu bleibt und nicht jetzt irgendwelche wilden, komischen Experimente und Klänge ausprobiert, sondern einfach genau so, wie die Stones immer geklungen haben, jetzt auch weiterhin klingen.
4: Das wollte ich auch sagen. Ich glaube, das holt einfach viele ab, weil jeder wartet, dass das letzte Album der Stones ist, dieses 25. Was willst du jetzt da hinten raus nochmal irgendjemand irgendwas beweisen oder was weiß ich? Nee, mach das, was du am besten kannst. Richtig gutes Songwriting, richtig gut produziert der Song, das muss man auch mal sagen an dieser Stelle. Das klingt auch mega, mega gut. Und deswegen bin ich auch total happy, dass die Stones-Nummer nach den Rolling Stones klingt.
1: Ich muss sagen, und da habe ich die gleiche Meinung wie Rudi, denn der hat sich nämlich auch gemeldet und diese Huhuhu, ihr Dröhne da, geht mir ein bisschen auf den Sack, muss ich ganz ehrlich sagen. Also die Riffs, der Sound an sich wirklich cool, wirklich, ich mag das, da hat man gleich richtig ein gutes Gefühl, so denkt man sich gleich, alles klar, jetzt kommen, man steht im Stadion, es kommen die Stones, aber er schreibt nämlich auch, ich stehe total auf den Sound, aber bei den vielen Songs klingen diese Uhuhu und hey, hey, irgendwie lächerlich und nervig, so war auch irgendwie so mein Gefühl. Aber gut, du kannst dir den Song gerne nochmal anhören, denn wir spielen den natürlich jetzt nochmal. Yes. Hier sind die Stones in the Stars, der neue Stones-Song hier bei Star for Maximum Rock.

0: Morgen, der Soundparty, Christoph. Also der Stones-Song fängt an und sofort beim ersten Riff weiß man, man hat einen Stones-Song vor sich. Ist halt ein typischer Stones-Song. Das ist so wie bei AC/DC, das, oder wie früher bei Persil. Da weiß man, was man hat. Ab dem ersten Ton. Und genauso wird geliefert. 1A Qualität, 1A Stones für die ganze Zeit. Keine großen Überraschungen, sondern 1A Stones Qualität, genau das, was man erwartet. Ich bin zufrieden. Bis denn.
1: Na
0: Tschüss.
1: siehste. Die meisten sind sowieso zufrieden. Du kannst deine Meinung zu den Stones und zum neuen Song natürlich gerne weiterhin an uns schicken. 0800 0303 666.
2: 10. Juli kommt es dann raus, das neue Album von Tongs, das jetzt auch zum ersten Mal richtig offiziell angekündigt ist. Wir wissen, dass 14 Tracks drauf sein werden. Und ja, alles in allem freuen wir uns einfach drauf, freuen uns, was da noch kommen wird, freuen uns auf die Special Guests auf Paul McCartney, Steve Winwood, Robert Smith, Chad Smith. Und es wird ja auch der letzte gemeinsame mit Charlie Watts aufgenommene Song drauf sein. Das wird sicherlich auch nochmal ganz emotional für alle.
1: Ganz emotional wird auch das jetzt. Denn es ist soweit, wir bekommen das Abschlussgedicht von Flora.
3: Ich würde gerne heute die Chance ergreifen, das Gedicht von Mimi vorzulesen, was sie gestern geschickt hat. Denn wer es nicht mitgekriegt hat, gestern habe ich als Abschiedsgedicht die letzten zwei Zeilen meines Gedichtes nicht gereimt. Mhm. Wo wir dann festgestellt haben, dass sich ja Gedichte nicht immer reimen müssen. Und daraufhin hat Mimi Folgendes geschrieben. Rosen sind rot, gelb ist die Biene, ich kann nicht reimen, Waschmaschine. Wie schön ist das? Vielen Dank, Mimi.
2: Das war wirklich besser als alles, was du bisher geliefert hast.
1: Hey. Ja. Nur gut, das war's denn. Wolfram, dir morgen schön frei. Wir hören uns dann in dieser Konstellation am Freitag. Wir beide sind aber morgen am Start, ne? Wir sind

es vielleicht auch ein bisschen dunkler sein? Für alle, die auf den unverwechselbaren Sound von From Ashes to New stehen, gibt's jetzt was auf die Ohren. Die For You heißt ihre Single. Und die hörst du jetzt in der Star FM Playlist.

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10: Im Studio Michael Bottlick. Nach einem Jahr schwarz-rote Bundesregierung rechnet die Mehrheit der Menschen in Deutschland damit, dass das Bündnis von Union und SPD vorzeitig zerbricht. Das zeigt eine aktuelle Umfrage. 55% sagen, dass sie nicht mit einem Fortbestand der Koalition bis zum nächsten regulären Wahltermin 2029 rechnen. Uli Reitinger.
11: Merz hat am Abend schmerzhaft erfahren, wie unbeliebt seine Regierung ist. Selbst bei einem eigentlichen Heimspiel, seinem Auftritt beim CDU-Wirtschaftsrat, rührt sich kaum eine Hand zum Applaus. Merz sagt in seiner Rede, meine Damen und Herren, oder, wenn ich es unverändert so sagen darf, liebe Freundinnen und Freunde. Er merkt, was los ist und verteidigt trotzdem die Regierung. Denn eine Alternative sieht Merz nicht. Bricht Schwarz-Rot auseinander, müsste er sich Mehrheiten mit der AfD oder mit Grünen und Linken suchen. Unvorstellbar für Merz.
10: Endlich mal die jungen Leute selbst fragen. Weltweit wird über Social-Media-Verbote für Kinder und Jugendliche diskutiert. Nur die, die es betrifft, kommen selten zu Wort. Jetzt hat das Kinderhilfswerk UNICEF Jugendliche dazu befragen lassen. Das Ergebnis, statt Verboten fordern die meisten 14- bis 16-Jährigen tendenziell mehr Schutz auf TikTok und Co. Tanja Wagner berichtet.
12: Die Teenies sind sich der negativen Seiten von Social Media wie Mobbing, Dauerscrollen und Fake News durchaus bewusst. Auch ist der Großteil überzeugt, dass Jugendliche Wege finden werden, um gesetzliche Altersgrenzen zu umgehen, durch geteilte Geräte zum Beispiel. Helfen könnte ein digitaler Raum, der sicher und altersgerecht ist, durch bessere Inhaltsfilter und schnelle Löschroutinen. Als positiv empfinden die Befragten vor allem die Möglichkeit, über soziale Medien mit ihren Freunden in Kontakt zu bleiben. Viele lassen sich dort auch inspirieren oder entdecken Neues.
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10: Arsenal steht im Champions-League-Finale. Sie haben am Abend mit 1:0 gegen Atletico Madrid gewonnen. Heute Abend geht's dann weiter. Bayern München trifft auf Paris Saint-Germain. Soweit das Neueste aus dem StarFM News Center.
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15: So, bevor es zum Wetter kommt, einmal die Daumen drücken, die heute das Mathe-Abi schreiben. Toi, toi, toi. Wir haben hier in Nürnberg gerade 14 Grad, aktuell 13 Grad in Schwabach. Erstmal bleibt es freundlich und trocken heute, aber so gegen Abend, am Nachmittag schon die ersten wieder kräftigen Schauer und Gewitter in Franken. Die Höchstwerte dann am Nachmittag so bei 18 Grad. Morgen auch immer wieder mal Regen, nur noch 14 Grad. Am Freitag wird es dann aber wieder schöner und dann werden es auch wieder 20 Grad. Auf der A3 Würzburg Richtung Nürnberg zwischen Erlangen-West und Frauenaurach ist aktuell der Standstreifen blockiert durch ein liegen gebliebenes Fahrzeug. Und in Nürnberg derzeit stockender Verkehr mal wieder auf der Vonnertannstraße Richtung Maximilianstraße. Hier brauchst du gerade 10 Minuten mehr. Geblitzt wird in Nürnberg äußere Bayreuther Straße, am Kleinreuther Weg, in der Bayernstraße, der Fürther Straße oder auch der Schmausenburgstraße, in Kraftshof am Kressenstein, in Fürth in der Herderstraße oder auch in Schwabach unter Reichenbach in der Markgrafenstraße, bei Heroldsberg Süd, also auf der B2 und der B8 zwischen Burg Farnbach und Seukendorf, steht auch noch einer. Und wenn du noch was für mich hast, dann ruf an oder schick eine Sprachnachricht an die 0800 0303 666. Dankeschön, komm gut durch.
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15: Einen schönen Vormittag. Ich bin die Börner. Freue mich, dass du mit mir in den Mittwoch startest, in den Mittwochvormittag. Mittwoch hat ja schon ein paar Stunden auf dem Buckel und ich hoffe, du hast heute nicht allzu viele Termine im Kalender. Für dich jetzt erstmal Maximum Rock. Ich habe gleich Monster Magnet dabei, Space Lord. Außerdem Journey, Be Good to Yourself, schöner Rock-Klassiker. Und los geht's mit Placebo, The Bitter End. Dir einen guten Start rein in diesen Mittwochvormittag.

0: Pretty Reckless hier bei Starfam Maximum Rock. Taylor Momsen erst vor ein paar Tagen gepostet. Thank you Foo Fighters for having us last night. Phenomenal show. Energy in the room was insane. Ja, die haben sich zusammen die Foo Fighters in New York angeschaut. Bevor es dann selber auf Tour geht, genau in einem Monat, endlich wieder Festivalluft schnuppern. The Pretty Reckless spielen dann ja auch beim Ring und bei Rock im Park. Und Rock im Park seit dieser Woche, wir haben ausführlich darüber berichtet, ja, endgültig komplett ausverkauft, so früh wie noch nie. Wie gesagt, heute in einem Monat ist das Ding in vollem Gange. 80.000 Besucher bei Rock im Park und 90.000 am Ring, das ja auch schon länger ausverkauft ist. Eine Änderung gab es im Line-Up noch, falls du das noch nicht mitbekommen hast. Bad Flower müssen leider absagen. Ja, Don't Hate Me. Bad Flower haben die komplette Europa-Tour gecancelt, eine Begründung bislang, aber noch nicht abgegeben. Also Bad Flower nicht am Start bei Rock im Park und Rock am Ring in diesem Jahr. Aber was viel wichtiger ist, die beste Nachricht gibt's ja immer zum Schluss. 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Mehr dazu in Kürze.
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0: Vor ein paar Minuten habe ich noch darüber geredet, über Rock im Park, Rock am Ring, ja, und Linkin Park. Gerade gehört hier bei Star FM Maximum Rock, ja, da auch mit auf dem Line-Up.
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0: Diese Woche holen wir ja mal wieder einen Klassiker aus dem Regal, die Slippery When Wet von Bon Jovi wird dieses Jahr 40 Jahre alt, unser Klassiker-Album der Woche. Das ist eins der meistverkauften Alben der Musikgeschichte, war damals auf Platz 1 in den USA, Kanada, Australien, Neuseeland, Norwegen. Nur in Deutschland hat es nur bis Platz 11 gereicht. Und wie bei jedem legendären Album gibt es natürlich bei Slippery When Wet auch zahlreiche Anekdoten und Legenden, die man sich da so zu diesem Album erzählt. Eine Story geht zum Beispiel um das Albumcover. Ursprünglich sollte das Album nämlich ein ganz anderes Cover bekommen. Zu sehen war da eine, ja, sagen wir mal, ziemlich freizügig gekleidete Frau, beziehungsweise nur ihr nasser Oberkörper mit engem gelben Oberteil, und auf dem war dann der Albumtitel zu lesen. Also so ein ganz klassisches 80er-Jahre-Cover. Aus heutiger Sicht natürlich ziemlich sexistisch. Ja, aber damals gab es tatsächlich auch Bedenken, und zwar um dieses Motiv, kurz vor der Albumveröffentlichung. Jon Bon Jovi erzählt die Geschichte in Interviews heute so.
2: And they send me this album cover. Die Plattenfirma schickte mir das Foto und ich war entsetzt. Ich sagte, wenn wir das rausbringen, ist unsere Karriere vorbei.
0: Jon Bon Jovi stellt die Geschichte also heute so hin, als hätte er das Foto damals zu sexistisch gefunden und alles daran gesetzt, dass es geändert wird. Allerdings gibt es da auch andere Geschichten, demnach zum Beispiel die Band selbst das Foto als Cover für ausgesucht hat und die Plattenfirma dann gesagt hat, ey, das können wir nicht so machen. Wie es jetzt war damals im Jahr 86, das lässt sich wohl jetzt nicht mehr ganz klären. Jedenfalls musste schnell ein neues Albumcover her, Photoshop und KI gab es ja noch nicht. Da machte Jon Bon Jovi Folgendes.
3: And I took a black hefty garbage bag, squirted it with water, wrote Slippery When Wet and said, here's your album cover.
0: Also er hat eine schwarze Mülltüte genommen, ein bisschen Wasser drauf gesprüht und mit dem Finger Slippery When Wet draufgeschrieben. So einfach kann es gehen. Es war ursprünglich übrigens nicht nur ein anderes Cover geplant, sondern auch ein ganz anderer Titel, nämlich Wanted Dead or Alive. Nach dem Song Nummer 5 auf dem Album. Der hier. Mit 5 Minuten und 9 Sekunden übrigens auch der längste auf dem Album.

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4: Im Studio Michael Bottlick. Tausende Zollbeamte kontrollieren seit dem frühen Morgen Paketzustellerfirmen im gesamten Bundesgebiet. Nach Angaben des Hauptzollamts in Köln werden Verteilzentren verschiedener großer Dienstleister geprüft. Diana Kramer berichtet.
5: Kontrolliert werden vor allem Fahrer. Deshalb rückten die Zollfahnder bereits im Morgengrauen aus, um sie persönlich anzutreffen. Denn viele Zusteller, so der Verdacht, werden um ihren Mindestlohn gebracht, weil Pausen, Wartezeiten oder Leerfahrten nicht erfasst werden. Wenn bestimmte Stunden aber nicht bezahlt werden, haben die Fahrer von ihrem Mindestlohn in Höhe von 13,90 Euro pro Stunde auf dem Papier schlichtweg nichts, wenn der überhaupt gezahlt wird. Auch die Geschäfts- und Buchhaltungsunterlagen der Firmen sollen deshalb kontrolliert werden.
4: Endlich mal die jungen Leute selbst fragen. Weltweit wird über Social Media Verbote für Kinder und Jugendliche diskutiert. Nur die, die es betrifft, kommen selten zu Wort. Jetzt hat das Kinderhilfswerk UNICEF Jugendliche dazu befragen lassen. Das Ergebnis: Statt Verboten fordern die meisten 14- bis 16-Jährigen tendenziell mehr Schutz auf TikTok und Co. Tanja Wagner berichtet.
6: Die Teenies sind sich der negativen Seiten von Social Media wie Mobbing, Dauerscrollen und Fake News durchaus bewusst. Auch ist der Großteil überzeugt, dass Jugendliche Wege finden werden, um gesetzliche Altersgrenzen zu umgehen, durch geteilte Geräte zum Beispiel. Helfen könnte ein digitaler Raum, der sicher und altersgerecht ist, durch bessere Inhaltsfilter und schnelle Löschroutinen. Als positiv empfinden die Befragten vor allem die Möglichkeit, über soziale Medien mit ihren Freunden in Kontakt zu bleiben. Viele lassen sich dort auch inspirieren oder entdecken Neues.
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4: Die BR Volleys stehen kurz vor der 10. Meisterschaft in Folge und schon heute Abend können sie die gegen Lüneburg perfekt machen. Kapitän Ruben Schott sagt, wenn wir gewinnen wollen, müssen wir noch besser spielen als am Samstag. Und auch Topspieler Jake Haynes freut sich darauf. Er sagt, ich habe noch nie eine Meisterschaft auswärts gewonnen. Mal sehen, was passiert. Soweit das Neueste aus dem StarFM News Center.
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8: Ich wünsche dir einen schönen Mittag. Wir haben schönen Mittag, Vormittag. Eieiei, Zeitverschiebung bei mir im Hirn. Wir haben ja erst 10:45, Mensch. Aktuell 14 Grad, erstmal freundlich und trocken noch, aber so gegen Nachmittag, Abend dann wie gestern wieder Schauer und Gewitter in Franken. Maximal heute Nachmittag 18 Grad. Morgen auch wieder immer wieder Regen bei nur noch 14. Dafür wird es dann am Freitag wieder schöner. Da wären es dann noch wieder 20 Grad. Auf der A3 Würzburg Richtung Nürnberg zwischen Erlangen-West und Erlangen-Frauenaurach. Vorsicht, hier ist der Standstreifen blockiert durch ein liegengebliebenes Fahrzeug. Die A6 Richtung Heilbronn zwischen Schwabach-West und Neuendettelsau. Hier steht ein defektes Auto, auch hier ist der Standstreifen blockiert. Und du brauchst in Nürnberg noch länger. Stockender Verkehr auf der Von der Tannstraße Richtung Maximilianstraße. Aktuell 10 Minuten mehr einplanen. Geblitzt wird in Nürnberg, äußere Bayreuther Straße oder auch in der Bayernstraße, der Fürther Straße. Und ich habe noch einen Star Ranger. Du hast auch noch einen Blitzer für uns.
9: Ein neuer Blitzer wird gerade aufgebaut, ein VW Caddy in der Liegnitzer Straße vom Frankencenter aus kommend Richtung Mohrenbrunn, Altenfort in der 30er-Zone.
8: Alles klar, dann danke ich dir. Außerdem noch ein Blitzer in Aibach, Aibacher Hauptstraße. Das ist der Blitzer-Anhänger, also der steht da jetzt noch länger. In Erlangen, Schallershofer Straße oder auch in Fürth in der Blütenstraße ein Blitzer, sowie in Heroldsberg Hauptstraße oder bei Heroldsberg Süd auf der B2. Und wenn du auch noch was hast, was ich jetzt nicht dabei hatte, dann gern Bescheid geben, schick eine Sprachnachricht oder ruf an 0800 0303 666.
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8: Schönen Mittwochvormittag. Ja, Fußballfans schauen heute die Champions League, Bayern gegen Paris Saint-Germain. Oder nicht? Ja, das ist immer so eine Grundsatzdiskussion, die will ich jetzt hier gar nicht aufmachen. Ich kümmere mich lieber um deinen Maximum Rock und ich sag nur, give me fuel, give me fire, give me... Ich überlasse es James Hetfield, du hörst gleich Fuel Metallica hier bei Star FM at Work nach einer absoluten Gute-Laune-Nummer. Ein Millennium-Song, 2000 erschienen, hier sind die Dandy Warhols und Bohemian Like You. Ich bin die Burner, ich freue mich, dass du mit am Start bist.

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0: Lansdowne Rescue hier bei StarFM Maximum Rock. So sind die Urlaubsreifen. Ja, der nächste Trip geht auf uns.
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0: Wir fliegen dich auf Rockmission nach Kanada. Die Foo Fighters live in Toronto am 4. August. Dieses Jahr im Rogers Stadium in Toronto. War ich auch schon. Also ich kann dir sagen, das wird ein Trip, den du so schnell auf keinen Fall vergisst. Meld dich an auf starfm.de oder in deiner Rock-App. Hat der Stefan auch gemacht. Stefan, warum müssen wir dich nach Toronto schicken? Warum brauchst du unbedingt eine Auszeit?
2: Das habe ich schon reingeschrieben gehabt. Ich habe 3 Kinder, der Große ist 18, meine Tochter ist 16 und mein kleiner Sohn ist 11. Und ich war tatsächlich seitdem der Große geboren ist im Hamsterrad und bin Montag bis Freitag in der Arbeit und am Wochenende für die Kinder und die Familie da.
0: Ja, du hast geschrieben, kurz vor dem Burnout.
2: Richtig, genau.
0: Warum?
2: So fühle ich mich tatsächlich auch.
0: Ja, okay, also die Auszeit ist dringend nötig. Warum Kanada? Was fasziniert dich da?
2: Kanada ist das schöne Amerika. Ich finde es toll, dass die Menschen da ihre Türen offen lassen können. Die Natur ist unglaublich. Und so dieses Multikulturelle mit Französisch, Englisch finde ich einfach spannend. Und ich wollte immer schon hin. Und das letzte Mal, dass ich geflogen bin, habe ich, glaube ich, auch eingeschrieben, war 2011 zur Hochzeit von einem Freund in New York. Und seitdem war ich nicht mehr unterwegs. Also Kanada reizt mich sehr. Da gibt es auch so einen großen Turm, wo man quasi runterlaufen kann. Das hatte ich mit meinem kleinen Sohn mal irgendwann angeschaut in so einer Dokumentation. Und ich finde es fantastisch. Sowas würde ich gerne einfach mal sehen.
0: Ja, du hast auch geschrieben, dein Kleiner möchte nach Kanada auswandern. Wie kommt das?
2: Der ist ganz seltsam. Der ist großer Cybertruck-Fan und den gibt's hier nicht. Und sein großer Traum ist, irgendwann mal in Kanada zu leben, auf irgendeiner Ranch mit einem Cybertruck und da rumzufahren.
0: Ist das geil.
2: Ich weiß nicht, warum er sich das in den Kopf gesetzt hat, aber das ist sein Traum.
0: Ja, ich kann dir auch nur sagen, ich war auch einmal da in Kanada und seitdem habe ich auch so eine ganz große Sehnsucht. Kann alles bestätigen, was du sagst. Leute, Land, wirklich toll.
2: Ja, super, super freundlich. Also ich habe auch ein paar Leute jetzt geschäftlich getroffen, die aus Kanada kommen. Das sind die nettesten Menschen überhaupt. Also nicht ganz so relaxed wie die Australier, das ist nochmal eine Ecke höher. Aber jeder Kanadier, den ich bisher getroffen habe, war auch super.
0: Ja, und dann Win-Win-Situation. Denn dann gibt es ja auch noch die Foo Fighters live. Warum musst du die sehen?
2: Weil ich habe einmal Dave Grohl im Rock in Park gesehen. Da hat er eine 2,5-stündige Show abgeliefert. Du weißt ja selber, Rock in Park, die Menschen, also die Bands wissen selber nicht, wo sie sind. Sind sie jetzt gerade drüben? Sind sie hier? In welchem Land sind sie eigentlich? Und Dave Grohl hatte einfach aus Leidenschaft eine Show abgeliefert, wo ich mir gedacht habe, das war einfach Wahnsinn. Das war halt einfach anders als die anderen. Ja, und ich war damals ein großer Nirvana-Fan und habe dann die Foo Fighters von Anfang an auch begleitet. Als passiver Fan natürlich. Aber dieses Ereignis damals in Rock im Park hat mich irgendwie sehr fasziniert, weil er das einfach aus Leidenschaft macht und nicht nur wegen dem Geld.
0: Nee, der lebt
2: einfach Vollblutmusiker.
0: Der lebt und liebt, was er tut. Ich drücke dir ganz, ganz fest die Daumen, dass es für dich klappt und du dann der Glückliche bist, der nach Kanada fliegt und die Foo Fighters live sehen darf.
2: Vielen, vielen Dank. Das wünsche ich mir auch.
0: Toi, toi, toi. Grüße, ciao. 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

0: 12:30, hier ist StarFM Maximum Rock an diesem Mittwoch. Ja, es läuft gerade das Mathe-Abi. Bei dem Gedanken daran läuft es mir kalt den Rücken runter. Aber lass uns mal allen die Daumen drücken, die da gerade am Büffeln sind, während wir uns Gedanken machen, was man abends so treiben kann.
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0: Auch ein bisschen fies. Ja, heute ist Mittwoch. Lass uns mal checken, was die Woche so los ist. Morgen spielen die Sporties in der Heinrich-Lades-Halle in Erlangen. Ist allerdings schon ausverkauft. Und da kommt das Aber. Ja, wir wären ja nicht StarFM, wenn wir da noch nicht noch Tickets hätten. Morgen gibt es wieder welche bei mir hier bei StarFM at Work. Ansonsten kann ich dir morgen auch Visions of Atlantis ans Herz legen. Ist eine österreichische Symphonic Metal Band mit französischer Sängerin, also für Fans von Nightwish und Co.

Visions of Atlantis. Dann morgen im Hirsch. Freitag Punkrock-Alarm, Benefizkonzert für den Straßenkreuzer e.V. gibt es auch schon zum dritten Mal, das steigt dann im Hirsch. Ja, und Samstag Brauereifest bei Schanzenbräu ab 13 Uhr in der Plößlerstraße in Höfen, also auf dem Brauereigelände von Schanzenbräu. Ich finde es total faszinierend. Ich war damals beim Spatenstich dabei für die Brauerei und das ist jetzt 10 Jahre her. Die feiern 10-jähriges Jubiläum und das dann am Samstag mit einem riesen Rahmenprogramm. Ich kann dir unbedingt die Karin Raphansl ans Herz legen, die spielt da 16 Uhr und Sheila Likes Tequila, natürlich auch schon ein Klassiker beim Brauereifest. Essen und Trinken ist eh geboten. Also das dann am Samstag, das Brauereifest auf Schanzenbräu. Vielleicht sieht man sich ja.

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11: Im Studio Michael Bottlick. Tausende Zollbeamte kontrollieren seit dem frühen Morgen Paketzustellerfirmen im gesamten Bundesgebiet. Nach Angaben des Hauptzollamts in Köln werden Verteilzentren verschiedener großer Dienstleister geprüft. Diana Kramer berichtet.
12: Kontrolliert werden vor allem Fahrer. Deshalb rückten die Zollfahnder bereits im Morgengrauen aus, um sie persönlich anzutreffen. Denn viele Zusteller, so der Verdacht, werden um ihren Mindestlohn gebracht, weil Pausen, Wartezeiten oder Leerfahrten nicht erfasst werden. Wenn bestimmte Stunden aber nicht bezahlt werden, haben die Fahrer von ihrem Mindestlohn in Höhe von 13,90 Euro pro Stunde auf dem Papier schlichtweg nichts, wenn der überhaupt gezahlt wird. Auch die Geschäfts- und Buchhaltungsunterlagen der Firmen sollen deshalb kontrolliert werden.
11: Die schwarz-rote Bundesregierung ist heute genau ein Jahr im Amt. Am ersten Geburtstag findet turnusmäßig die Kabinettssitzung unter Leitung von Bundeskanzler Merz im Kanzleramt statt. Der Jahrestag fällt in die bisher schwierigste Phase der noch jungen Regierung. In allen Umfragen haben Union und SPD keine Mehrheit mehr.
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11: Manche sprechen sogar vom vorgezogenen Finale heute in der Fußball Champions League. Der FC Bayern steht vor dem wohl wichtigsten Spiel des Jahres. Am Abend trifft der deutsche Rekordmeister im Champions League Halbfinal-Rückspiel auf Paris Saint-Germain. Fabian Schaffer berichtet.
14: Das Hinspiel war ein wildes Spektakel. Mit 5:4 setzten sich die Franzosen durch, hatten zwischenzeitlich schon mit 3 Toren Vorsprung geführt. Das Ziel ist also klar, die Bayern müssen auf jeden Fall gewinnen, um ins Finale von Budapest zu kommen. Mit dabei ist diesmal wieder Bayern-Coach Vincent Kompany, der im Hinspiel eine Sperre absitzen musste. Ein weiterer Vorteil, die Münchner spielen zu Hause, die Fans im eigenen Stadion werden die Mannschaft ordentlich pushen. Es ist also angerichtet für einen großen Fußballabend, Bayern gegen Paris. Anstoß ist um 21 Uhr.
11: Soweit das Neueste aus dem Star-FM News Center.
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16: 17 Grad haben wir hier in Nürnberg aktuell. In Lauf derzeit auch 17 Grad. Ist noch ganz schön, so ein paar Wolken. Aber sonnig und noch trocken, ändert sich am Nachmittag. Heute wieder kräftige Schauer und Gewitter, also ähnlich wie gestern. Dann am Nachmittag heute, wie gesagt, die Star-FM-Prognose. Morgen auch immer wieder Regen, da werden es nur 14 Grad. Ab Freitag geht es dann wieder aufwärts, wird wieder schöner. Am Freitag 20 Grad und perfektes Wetter zum Schanzenbräu Brauereifest. Am Samstag 22 Grad und Sonne. Alles frei wieder, du kommst gut voran. Geblitzt wird aber, und zwar echt ordentlich. Ich habe einen Blitzer auf der A73, Frankenschnellweghöhe Fürth-Ronhof. In Nürnberg, Liegnitzer Straße, Bayreuther Straße oder auch in der Fürther Straße und der Hamburger Straße. In Worzeldorf, Spitzwegstraße. In Nürnberg, Kraftshof am Kressenstein. In Erlangen, Fürther Straße. In Fürth, in der Herder Straße. In Kalchreuth, Buchenbühler Straße. Auf der B2 bei Heroldsberg Süd, auf der B8 zwischen Burgfarnbach und Zeugendorf auch ein Blitzer und die Abstandsmessung auf der A3 auch mal wieder zwischen Erlangen-Ternenlohe und Nürnberg Nord. Hast du noch was? Dann ruf an oder schick mir eine Sprachnachricht kostenlos an die 0800 0303 666. Komm gut durch.
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16: Mahlzeit. Schönen Mittag, rein in diesen Mittwoch. Ich habe gleich für dich eine schöne Ballade dabei. Ich mag ja diese Hardrock-Balladen von den Scorpions. Still Loving You. Gute Laune-Nummer gibt's von Ash und Shining Light. Und außerdem hörst du jetzt die Headliner für Rock im Park und Rock am Ring. Und da nochmal kurz der Wink mit dem Zaunfall. Ja, beide Festivals ausverkauft. Für Rock im Park gibt's die letzten Tickets. Dann noch hier bei StarFM Maximum Rock. Stay tuned. Hier sind Volbeat. Time Will Heal. Ich bin die Burner und ich finde es schön, dass du mit am Start bist hier bei StarFM at Work.

0: In the Stars, unverkennbar, die Rolling Stones. Ja, endlich neues Material, natürlich zuerst gehört hier bei StarFM Maximum Rock.
1: Also der Stones-Song fängt an und sofort beim ersten Riff weiß man, man hat einen Stones-Song vor sich.
2: Wie geil ist der denn? Wow, also der neue Stones-Song ist ja der absolute Knaller. Ich muss da ganz, ganz doll an meinen Papa denken, der war der größte Stones-Fan, den ich überhaupt kenne, und der würde den genauso feiern.
3: Ja, Rolling Stones Song, was für ein Brett, was für ein unfassbar schöner Song. Die Stimme von Mick Jagger total frisch. Crazy ein bisschen, aber auch also richtig gut.
4: Klingt halt irgendwie wie jeder andere Stones Song davor auch.
5: Und mir gefällt er ganz gut. Super.
0: Also, kommt gut an, In the Stars, der neue Rolling Stones Song. Endlich ist er da, die letzten Wochen und Monate wurde ja in der Rockwelt fleißig spekuliert und gerätselt nach Hackney Diamonds von den Stones. Das war 2023 übrigens, also jetzt ein neues Stones-Album. Foreign Tongues wird's heißen und wieder einmal von Andrew Watt produziert. Der ist ja gerade mal 35 Jahre jung aus New York und seit 2013 rennen ja alle zu ihm, also Metallica, Eddie Vedder, Ozzy Osbourne, Elton John oder auch Iggy Pop. 2021 gab es für ihn auch schon mal einen Grammy als Produzent des Jahres und ich bin mir sicher, das neue Album der Stones, Foreign Tongues, das wird auch wieder spitzenmäßig von ihm betreut und produziert. Kommt übrigens dann am 10. Juli raus. Also das neue Album der Rolling Stones, Foreign Tongues, am 10. Juli, das schon mal in den Kalender schreiben. Bei uns natürlich dann auch Thema hier bei StarFM Maximum Rock. Und du kannst mir nach wie vor deine Meinung zum Song sagen, In the Stars. Einfach schnell eine Sprachnachricht reinschicken hier ins Studio an die 0800 03 03 666. Wie gefällt er dir denn?
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0: Van Halen, Why Can't This Be Love? Hier bei Star FM Maximum Rock. Ja, von einem Rock-Klassiker kommen wir wieder zu neuer Musik, weil das ist nämlich genau das, was du bei Star FM auf die Ohren bekommst. Alles in Sachen Maximum Rock.
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2: Und Börner,
0: da ist A bei mir im Studio. Hi.
2: Da freue ich mich schon wieder hier ins Studio zu poltern. Tachchen. Und ich habe natürlich auch wieder schön neue Mucke für die Rock Top 30 mitgebracht. Unsere Rockcharts hier bei Star FM. Die finden ja wieder regulär am Freitag um 16.45 Uhr statt. Und ich erwarte noch ganz, ganz viele Stimmen in der Star FM App und auf starfm.de. Und Börner, da hat sich natürlich auch wieder einiges getan in unseren Charts. Wollen wir mal so ein bisschen auf die Neuvorstellungen aus der letzten Woche schmulen?
0: Unbedingt. Ja. Man vergisst ja dann im Laufe der Woche auch manches.
2: Ja,
0: der Reminder ist immer gut.
2: Das stimmt. Und ich bin ehrlich gesagt Fan geworden von Dexter and the Moonrocks mit ihrem Space Grunge aus Texas, ihrer Single Freaking Out. Ich finde die total toll. Vermittelt so ein richtig schönes Gefühl und hat es direkt mal auf Platz 19 in den Rock Top 30 geschafft. Also da geht noch ein bisschen was für Dexter and the Moonrocks. Platz 19 ist aber schon mal ganz okay, würde ich meinen. Dann haben sich auch ziemlich gut platziert die All American Rejects mit ihrer neuen Single King Kong. Die kommt auch ziemlich gut an. Dafür gab es am Freitag, nee, beziehungsweise am Sonntag bei Wolfi Platz 12 in den Charts, aber...
0: Das ist so ein Frühlingssong, finde ich. Der kommt gut aktuell, ja.
2: Macht auf jeden Fall sehr gute Laune. Aber nichts ist zu toppen, From Ashes to New, Die For You. Neu vorgestellt und direkt gab es Platz 1. Wahnsinn. Und wir bekommen ja auch super viele Nachrichten von unseren Maximum Rockern über WhatsApp, dass sie From Ashes to New einfach dermaßen abfeiern, aber ich kann es auch verstehen. Also für Fans von Linkin Park, von Bring Me The Horizon, genau die perfekte Band. Und ich bin gespannt, ob From Ashes to New weiterhin auf Platz 1 bleiben.
0: Absolutes Brett und so mit Ohrwurm-Charakter, kann verstehen, dass der Song richtig gut ankommt.
2: Mhm.
0: Schauen wir mal, was die Neuvorstellung der Woche diese Woche macht und wo die dann landet bei dir am Freitag.
2: Yes, und apropos Ohrwurm-Material, die neue Single von Farin Urlaub, Happy to be Deutsch, das ist mal eine Nummer, sage ich dir. Also weniger rockig, mehr neue deutsche Welle, aber naja, Farin, der thematisiert natürlich mit der neuen Single Happy to be Deutsch den Rechtsruck hier in Deutschland. Ich zitiere, es geht aufwärts und im Deutschland-Trend die AfD bei 88%. Ist übrigens die erste Solo-Single von Farin seit 2014 und im Herbst soll es dann auch ein neues Solo-Album geben. Da können wir uns dann auch drauf freuen.
0: Ich finde ihn ziemlich catchy, muss ich sagen.
2: Ja, ich
0: bin echt
2: auch
0: gespannt, wie gesagt, wo er dann Freitag bei dir landet.
2: Schauen wir mal. Und Börner, wollen wir uns den mal anhören?
0: Unbedingt.
2: Na dann, viel Spaß mit Farin Urlaub und Happy to be Deutsch.

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2: Im Studio Michael Bottlick. Tausende Zollbeamte kontrollieren seit dem frühen Morgen Paketzustellerfirmen im gesamten Bundesgebiet. Nach Angaben des Hauptzollamts in Köln werden Verteilzentren verschiedener großer Dienstleister geprüft. Diana Kramer berichtet.
3: Kontrolliert werden vor allem Fahrer. Deshalb rückten die Zollfahnder bereits im Morgengrauen aus, um sie persönlich anzutreffen. Denn viele Zusteller, so der Verdacht, werden um ihren Mindestlohn gebracht, weil Pausen, Wartezeiten oder Leerfahrten nicht erfasst werden. Wenn bestimmte Stunden aber nicht bezahlt werden, haben die Fahrer von ihrem Mindestlohn in Höhe von 13,90 Euro pro Stunde auf dem Papier schlichtweg nichts, wenn der überhaupt gezahlt wird. Auch die Geschäfts- und Buchhaltungsunterlagen der Firmen sollen deshalb kontrolliert werden.
2: Die schwarz-rote Bundesregierung ist heute genau ein Jahr im Amt. Am ersten Geburtstag findet turnusmäßig die Kabinettssitzung unter Leitung von Bundeskanzler Merz im Kanzleramt statt. Der Jahrestag fällt in die bisher schwierigste Phase der noch jungen Regierung. In allen Umfragen haben Union und SPD keine Mehrheit mehr.
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2: Manche sprechen sogar vom vorgezogenen Finale heute in der Fußball Champions League. Der FC Bayern steht vor dem wohl wichtigsten Spiel des Jahres. Am Abend trifft der deutsche Rekordmeister im Champions League Halbfinal-Rückspiel auf Paris Saint-Germain. Fabian Schaffer berichtet.
5: Das Hinspiel war ein wildes Spektakel. Mit 5:4 setzten sich die Franzosen durch, hatten zwischenzeitlich schon mit 3 Toren Vorsprung geführt. Das Ziel ist also klar, die Bayern müssen auf jeden Fall gewinnen, um ins Finale von Budapest zu kommen. Mit dabei ist diesmal wieder Bayern-Coach Vincent Kompany, der im Hinspiel eine Sperre absitzen musste. Ein weiterer Vorteil, die Münchner spielen zu Hause, die Fans im eigenen Stadion werden die Mannschaft ordentlich pushen. Es ist also angerichtet für einen großen Fußballabend, Bayern gegen Paris. Anstoß ist um 21 Uhr.
2: Soweit das Neueste aus dem StarFM News Center.
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6: Gut, dass ich mit meinen Schlappen heute Morgen raus bin. Ich hoffe, ich komme da nachher noch trocken durch. Es ist ja zunehmend bewölkter jetzt in Nürnberg hier. 17 Grad Höchstwerte haben wir erreicht. Heute Nachmittag und am Abend auch wieder kräftige Schauer und Gewitter in Franken. Also ähnlich wie gestern. Morgen auch wieder Regen bei 14 Grad nur noch. Hak mal ganz schnell ab, weil dann geht's ins Wochenende und da wird's schöner. Ab Freitag dann um die 20 Grad oder am Freitag um die 20 Grad. Samstag sogar 22 Grad, ich habe es vorhin schon mal gesagt. Perfektes Wetter fürs Brauereifest auf Schanzenbräu. Auf den Straßen alles frei, du kommst gut voran. Aber es sind wirklich viele Blitzer heute. Also in Nürnberg in der Liegnitzer Straße steht einer, in der Bayernstraße oder auch der Fürther Straße, in der Otto-Behrenreuther Straße oder auch am Festener Torgraben. Auf der A73 Höhe Fürth-Rohnhof. Dann kam auch gerade noch ein Blitzer von Manuel, der schreibt Mahlzeit, Blitzer auf der B8 zwischen Abfahrt Brunn und Chausseehaus. Liebe Grüße Manuel, danke dafür, habe ich auch noch mit aufgenommen. Ein Blitzer in Worzeldorf in der Spitzwegstraße oder auch in Nürnberg-Kraftshof am Kressenstein. In Schwabach-Unterreichenbach, Markgrafenstraße oder auch auf der B2 bei Heroldsberg Süd. Das waren jetzt noch lang nicht alle, aber die aktuellsten. Also wenn du noch was hast, dann gern her damit. Einfach anrufen oder schnell eine Sprachnachricht schicken. 0800 03 03 666.
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6: Freut mich, dass wir den Mittag, / Nachmittag zusammen verbringen. Was steht bei dir gerade an? Also ich habe mir gerade noch einen Kaffee gemacht, bevor die Müdigkeit einsetzt. Ja, Kaffee und Maximum Rock, gute Kombi, Fame on Fire, frischer Sound, gleich dabei Nightmare the Devil. Hörst du nach Foreigner, Say You Will, 80er Hardrock-Ballade. Und ich muss nochmal nachschauen, wie bezeichnet man das Musikgenre von Three Days Grace? Ich hätte gesagt Alternative, aber ganz genau, es ist Alternative Post-Grunge. Hier sind sie jetzt für dich mit I Hate Everything About You. Ich bin die Burner und ich find's schön, dass du dabei bist.

0: Na, sitzt du schon auf gepackten Koffern? Ich kann's sehr gut verstehen.
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0: Eine der geilsten Bands der Welt und Toronto eine der geilsten Städte der Welt. Also was ein Match. Wir schicken dich auf Rockmission nach Kanada. Erlebe Toronto und die Foo Fighters in Toronto live. Warum müssen wir dich dahin schicken, Jenny? Warum brauchst du unbedingt eine Auszeit?
2: Ja, die letzten 2 Jahre nicht mal komplett beschissen. Sprich, Entschuldigung meine Aussprache, aber sprich, ich bin auf Arbeit sehr, sehr stark gemobbt worden. Und ich bin jemand, der sehr gerne arbeitet und daher tut mir das auch wahnsinnig weh. Um es mal so ganz blöd zu sagen, ja. Deswegen, ich brauche einfach Auszeit.
0: Ja, das sind schon mal sehr, sehr gute Gründe auf jeden Fall. Da bin ich bei dir. Und warum willst du nach Kanada? Was fasziniert dich da?
2: Erstens, ich habe noch nie den europäischen Kontinent verlassen. Und ich meine, das ist Kanada. Kanada ist zum Glück nicht die USA. Ich finde Kanada einfach toll. Also diese Geschichte und dann halt dieses Französische und dann das Englisch oder amerikanische Englisch und ach, das ist so toll.
0: Ja. Kann ich auch nur bestätigen. Ja. Ich war selber einmal da und ich finde es sensationell. Land und Leute sind toll. Und dann wäre das ja auch noch eine Win-Win-Situation, weil für mich eins der schönsten Länder der Welt und eine der geilsten Bands live, die Foo Fighters. Warum musst du die sehen?
2: Warum die Foo Fighters? Die Foo Fighters, da braucht man nicht viel zu sagen, die sind einfach geil. Die sind einfach geil und die sind zwar schon etwas älter, aber was soll's, ich finde die total geil. Und wenn man sich die Geschichte auch nochmal anguckt mit Nirvana, Dave Grohl, und dann sieht er da dieses Plakat und denkt sich, ich muss eine neue Band gründen. Und dann hat er das gemacht und da sind die Foo Fighters rausgekommen. Und was ich auch so geil finde, ist, wo diese eine Aktion war, wo so ein ganzes Dorf gesagt hat, Foo Fighters, kommt doch mal zu uns. Und die dann das Lied gespielt haben und alles. Und die das gemacht haben, das ist doch geil. Die sind einfach geil, die sind sympathisch, die sind... Ach,
0: die Rockin' ja. 1000 in Italien meinst du, genau, ja. Du, ich...
2: Ja,
0: ich drück dir ganz fest die Daumen und dann... Toi, toi, toi, dass du vielleicht die Glückliche bist, die dann nach Kanada fliegt und die Foo Fighters live sehen darf.
2: Ich hoffe es ganz doll, aber wenn nicht, ich höre nicht auf, darf ihn zu hören.
0: Das will ich hoffen. Mach's gut, dir einen schönen Tag, gell? Ciao.
2: Ja, danke dir auch und danke für deinen Anruf. Tschüss.
0: Ciao. Ja, dir drücke ich natürlich auch die Daumen. Schau mal, wen es dann am Ende erwischt. 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

Bad to the Bone. Von einem Rock-Klassiker zum nächsten. Die Killers und Mr. Brightside. Der Song ist nicht tot zu kriegen. Der Dauerbrenner in den Charts kam vor 23 Jahren raus und hält sich seitdem fast kontinuierlich in den deutschen Singlecharts. Hat es allerdings bisher nie in die Top 10 geschafft. Das könnte sich jetzt ändern, weil der Song aktuell wieder klettert. Letzte Woche auf der 16 und diese Woche auf Platz 14. Und das Spannende ist, dass er so hoch auch noch nie stand, also Mr. Brightside. Nicht mal 2003, als er rauskam. Ich weiß nicht, warum. Ich meine, dass der Song gut ist und dass der Spaß macht und dass man den auf jeder Maximum Rock Night auflegen kann und dass du den feierst. Okay, aber dann hat das sicherlich wieder irgendeinen Grund. Ich weiß nicht, kam der in irgendeiner Serie? Ist er irgendwie bei TikTok gerade ganz groß? Also wenn du da Tipps hast, dann sag mal gerne Bescheid. Auf jeden Fall ist Mr. Brightside von den Killers nicht tot zu kriegen. Und wenn die nächsten Charts rauskommen, dann muss ich auf jeden Fall auch nochmal einen Blick drauf werfen. Das sind jetzt Cedar hier bei Star FM Maximum Rock, die

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2: Im Studio Arne Palokat. Bezahlbare Wohnungen sind rar. Jetzt könnte sich die Situation im Freistaat etwas entspannen. Für eine Trendwende ist es aber noch zu früh. Das Statistische Landesamt in Fürth hat mitgeteilt, dass im ersten Quartal des Jahres über 15.000 Baugenehmigungen für neue Wohnungen erteilt wurden. Deutlich mehr als vor einem Jahr. Großrazzia gegen junge Neonazis. In 12 Bundesländern hat der Generalbundesanwalt rund 50 Wohnungen durchsucht mit 36 Beschuldigten im Visier. Ronny Thorau berichtet.
3: Da geht es offenbar nicht mehr um rechte Bubbles, die im Internet verbal ihre rechten Thesen austauschen, sondern diese Gruppen haben angeblich den Schritt zu konkreten Gewaltaktionen gemacht. Es geht um körperliche Angriffe, vor allem auf Mitglieder der linken Szene. Die Opfer wurden da zum Beispiel von mehreren Angreifern attackiert und geschlagen. Und trugen erhebliche Verletzungen davon, heißt es. Außerdem sollen die Gruppierungen immer wieder Events, die sich um Vielfalt drehen, gestört und angegriffen haben, zum Beispiel Paraden am Christopher Street Day.
2: Das Kreuzfahrtschiff mit dem tödlichen Hunter-Virus an Bord bleibt in einer schwierigen Situation. Die spanische Regierung hat zwar erlaubt, dass die Hondius die Kanarischen Inseln anlaufen darf, die Regionalregierung dort stellt sich aber noch quer. Inzwischen konnten schon Kranke und Kontaktpersonen ausgeflogen werden, teilweise auch nach Deutschland. Insgesamt sind 150 Menschen an Bord des Schiffes. Das Hunter-Virus hat sich dort offenbar von Mensch zu Mensch übertragen, was eigentlich sehr selten ist. 3 Passagiere sind daran gestorben, darunter eine Frau aus Passau. Das Schiff liegt bei Kap Verde, das sind Inseln vor der Westküste Afrikas, südlich der Kanarischen Inseln.
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2: Und die halbe Welt wird zuschauen. Das Champions League Halbfinal-Rückspiel zwischen den Bayern und Paris Saint-Germain steht an. Und fast alle hoffen auf ein ähnliches Spektakel wie im Hinspiel. Das haben die Franzosen mit 5:4 gewonnen. Anpfiff in München ist um 21 Uhr. Der Zone überträgt live. Soweit das Neueste aus dem StarFM News Center.
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6: Bevor ich jetzt zum Wetter komme, mich interessiert, wie lief das Mathe-Abi? Lass mir gern mal eine Sprachnachricht da. 0800 0303 666. Wettertechnisch, ja, musst du dich heute noch auf Regen einstellen. Also heute Nachmittag und Abend wieder kräftige Regenschauer und Gewitter, ähnlich wie gestern. Höchstwerte haben wir erreicht, die liegen aktuell bei 18 Grad. Morgen auch immer wieder Regen, nur 14, aber ab Freitag pünktlich zum Wochenende wieder schöner und auch deutlich wärmer. Eine Meldung aktuell auf der A9 Berlin Richtung Nürnberg. Zwischen Fischbach und dem Kreuz Nürnberg steht ein defekter LKW und Obacht, der blockiert hier den Verzögerungsstreifen, also hier aufpassen. Viele Blitzer heute in Nürnberg, Liegnitzer Straße oder auch Siegmundstraße, Hamburger Straße, Otto-Bernreuther Straße oder auch im Festner Torgraben. Auf der A73 Höhe Fürth-Ronhof steht einer, dann haben wir noch einen Blitzer in Aibach, Aibacher Hauptstraße, das ist der Blitzer-Anhänger. Ein Blitzer in Oberasbach, Rothenburger Straße, in Fürth, Herder Straße und Blütenstraße. Der B8 zwischen Burg Farnbach und Seukendorf und die Abstandsmessung auch noch aktuell zwischen Erlangen-Tennenlohe und Nürnberg-Nord auf der A3. Also, wenn du auch noch was hast, dann ruf an, schick eine Sprachnachricht. Alle Wege führen zu mir. 0800 0303 666.
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6: Ich bin die Ivana. Ich freue mich immer noch, dass du mit dabei bist. Hier war StarFM at Work und wir starten in die letzte Stunde mit Maximum Rock. Ich verneige mich vor einem Song. Dio, Holy Diver, wirklich ein Song für die Ewigkeit. Den hörst du gleich nach Punkrock und der geht immer bei mir. Blink-182, All the Small Things. Jetzt hier bei StarFM at Work. Einen schönen Mittwoch.

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0: Man kann sagen, alles steht im Zeichen der Rolling Stones hier bei Stuff im Maximum Rock. Haben ja gestern einen neuen Song veröffentlicht vom kommenden Album Foreign Tongues In the Stars. In the Stars. Schon ein paar Mal gemeinsam in den Song reingehört und du bist begeistert.
1: Wie geil ist der denn? Wow. Also der neue Stone-Song ist ja der absolute Knaller.
2: Ja, Rolling Stone-Song, was für ein Brett, was für ein unfassbar schöner Song. Die Stimme von Mick Jagger total frisch. Crazy ein bisschen, aber auch richtig gut.
0: Geht mir auch so und ich muss gestehen, ich bin ja erst so richtig im Stones-Fieber seit dem letzten Album, seit der Hackney Diamonds und das kam ja erst vor 3 Jahren raus. Davor haben sie mich nie so richtig hundertprozentig abgeholt, ich dachte immer, ich bin vielleicht zu jung dafür, aber das letzte Album fand ich fantastisch. Gestern Abend gab es zum Album, also zur Albumankündigung meine ich, auch noch eine Pressekonferenz in New York und da wurden auch schon einige Gäste verraten, die auf dem Album mitspielen. Paul McCartney, wie beim letzten Hackney Diamonds, wird er auch wieder zu hören sein. Robert Smith von The Cure wird bei einem Song den Background-Gesang übernehmen oder auch Chad Smith von den Red Hot Chili Peppers spielt Schlagzeug und Steve Winwood steuert die Gitarre bei. Außerdem wird es bei einem Song auch nochmal eine Spur von Stones Schlagzeuger Charlie Watts zu hören geben, der ja vor 5 Jahren verstorben ist. Also man darf sich wirklich aufs neue Album freuen. Am 10. Juli kommt's raus und heute Abend Mick Jagger, Keith Richards und Ron Wood sind zu Gast in der Tonight Show bei Jimmy Fallon. Ich denke mal, da haben wir morgen dann auch wieder frische Rock-News von den Rolling Stones. Natürlich hörst du das alles dann hier bei Stuff im Maximum Rock.
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1: Warrant, Uncle Tom's Cabin. Ich freue mich immer, wenn ich den Song in der Playlist habe. Nürnberg ist ab morgen im Kino zu sehen. Ich weiß nicht, ob du es heute Morgen im Breakfast Club gehört hast von Julian. Also der neue Film mit Russell Crowe und Rami Malek heißt ja Nürnberg und spielt auch in Nürnberg. Geht um die Nürnberger Prozesse. Russell Crowe spielt Hermann Göring. Rami Malek spielt den Psychiater, der ein Gutachten von Göring für den Prozess erstellen soll. Der Film wird als Historien-Drama-Thriller bezeichnet. Passt auch ganz gut, dass der Film morgen am 7. Mai startet, denn der 7. Mai 1945, das war der Tag, an dem sich Göring damals den Alliierten ergeben hat. Einziger Wermutstropfen ist, dass Nürnberg gar nicht in Nürnberg gedreht wurde, sondern in Budapest. Das ist ein bisschen schade, aber für Geschichtsinteressierte ist das sicher trotzdem interessant. Also der Kinofilm Nürnberg ab morgen im Kino. Und wenn du ihn dir anschaust, dann weißt du ja, wohin du deine Kritik liefern musst, nämlich an uns, an StarFM Maximum Rock. Ich bin gespannt, wie du ihn findest. 0800 0303 666, also dann gern mal Bescheid geben. So. Ich bin Ibana und ich mache jetzt Feierabend. Ich wünsche dir einen schönen Mittwoch. Bis morgen Vormittag, wenn du magst.
2: Manche Songs brauchen ein bisschen. Den hier hat Sänger Nick von den Props schon zu Schulzeiten geschrieben. Klingt aber immer noch Hammer. Hier sind The Props mit Sayama. Tell me what you want. 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
10: Im Studio Arne Palokat. Vom Kleeblatt zur Kaiserburg, der Metropolmarathon sucht noch Helfer. Die Volunteers reichen den Läuferinnen und Läufern Getränke und sorgen für Ordnung entlang der Strecke. Dafür gibt's auch kleine Geschenke, ein VGN-Ticket und eine eigene Helferparty nach dem Marathon. Der steigt am 13. und 14. Juni. Auch wieder mit Kinder- und Jugendläufen Nordic Walking von Fürth nach Nürnberg und viel guter Laune drumherum. Bezahlbare Wohnungen sind rar. Jetzt könnte sich die Situation im Freistaat etwas entspannen. Für eine Trendwende ist es aber noch zu früh. Das Statistische Landesamt in Fürth hat mitgeteilt, dass im ersten Quartal des Jahres über 15.000 Baugenehmigungen für neue Wohnungen erteilt wurden. Deutlich mehr als vor einem Jahr. Großrazzia in der Paketbotenszene. Bis in den Abend bleibt der Zoll im Großeinsatz an Verteilzentren, auch hier in der Region. Die Beamten prüfen, ob Arbeitszeiten korrekt notiert werden, der Mindestlohn und Sozialabgaben bezahlt werden. Das Kreuzfahrtschiff mit dem tödlichen Hunter-Virus an Bord bleibt in einer schwierigen Situation. Die spanische Regierung hat zwar erlaubt, dass die Hondius die Kanarischen Inseln anlaufen darf, die Regionalregierung dort stellt sich aber noch quer. Inzwischen konnten schon Kranke und Kontaktpersonen ausgeflogen werden, teilweise auch nach Deutschland. Insgesamt sind 150 Menschen an Bord des Schiffes. Das Hunter-Virus hat sich dort offenbar von Mensch zu Mensch übertragen, was eigentlich sehr selten ist. Drei Passagiere sind daran gestorben, darunter eine Frau aus Passau. Das Schiff liegt bei Kap Verde, das sind Inseln vor der Westküste Afrikas, südlich der Kanarischen Inseln.
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10: In der Champions League steht das Spiel an, auf das die Fußballwelt wartet. Bayern München und Paris Saint-Germain kämpfen heute um den Einzug ins Finale, wo Arsenal London wartet. Das Hinspiel hat Paris mit 5:4 gewonnen, eins der spektakulärsten Spiele der Geschichte. Anpfiff in München ist um 21 Uhr, live bei DAZN. Soweit das Neueste aus dem StarFM News Center.
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11: 18 Grad haben wir es aktuell bei uns und das ist auch die Höchsttemperatur heute. Mehr Wolken als Sonne an unserem Nachmittag in der zweiten Tageshälfte. Auch zunehmendes Gewitterrisiko. In der Nacht ziehen die Gewitter dann langsam ab, aber gebietsweise gibt es Regen. Die StarFM-Prognose: morgen bewölkt mit Schauern. Es gibt einige sonnige Abschnitte bei 14 Grad. Der Freitag erst Nebel, dann Sonne und Quellwolken bei sogar maximal 20 Grad. Naja, und Samstag 22 Grad. 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Auf der A9 Richtung Nürnberg Vorsicht zwischen Nürnberg-Fischbach und Kreuz Nürnberg-Ost, defekter LKW auf der Verzögerungsspur. Auf der A73 Richtung Bamberg zwischen Erlangen-Zentrum und Erlangen-Nord in beiden Richtungen Gefahr durch Menschen auf der Fahrbahn. Die Blitze erwarten dich auf der A73 Franken-Schnellweg Höhe Fürth-Ronhof. In Nürnberg blitzt es auf der Otto-Bernreuther-Straße und in Nürnberg-Krafthof am Kressenstein. Wenn du noch was hast, staust Blitzer, gerne Sprachnachricht schicken, wir geben es weiter. 0800 0303 666, vielen Dank.
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11: Und die feiert mit dir heute Bergfest. An dem Tag, den die Fußballfreunde heiß erwarten. Denn heute kann sich der FC Bayern den Traum vom Champions-League-Finale erfüllen. Können wir schon mal ein bisschen vorglühen jetzt mit Maximum Rock von den Red Hot Chili Peppers. No hören wir, davor Def Leppard. Und hier sind Biffy Clyro mit dem Feiersong Tiny Indoor Fireworks.

0: ein herrlicher Song von den Red Hot Chili Peppers, Snow Hey Yo. Ich freue mich so und ich freue mich, dass du morgen was zu tun hast.
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0: Wie wär's mal zum ausverkauften Konzert der Sportfreunde Stiller zu gehen?
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0: Die spielen morgen in der Heinrich-Lades-Halle Erlangen, natürlich ausverkauft ab 20 Uhr, aber Star FM hat natürlich Platz auf der Gästeliste für dich gemacht, wenn du jetzt anrufst 0800 0303 666. Freitag ist auch nicht Füße stillhalten angesagt, sondern ordentlich tanzen. Die Lumbago Surfers kommen. Aus Basel sind die und überhaupt nicht langsam. Die Lumbago Surfers, eine Garage-Surf-Punk-Rock-Band aus Basel. Zentralcafé Nürnberg ist ihr Spielort. 20 Uhr geht's los am Freitag für 17 Euro. Und gleichzeitig in Nürnberg im Hirsch ist Punkrock-Alarm, Benefizkonzert für den Straßenkreuzer e.V., der wohnungslose und hilfsbedürftige Menschen unterstützt. Und schon zum dritten Mal organisiert das die Punkrock-Band 33 RPM.

0: darf im Maximum Rock Rusted from the Rain von Billy Talent. Und damit ich nicht einroste, gehe ich zum Sport. Und bei diesem Sportstudio muss ich manchmal echt schmunzeln, wenn ich mir diese Fundkiste angucke, die da seit neuestem steht. Da sind Sachen drin. A ist im Studio. Hallo A.
1: Hi.
0: Du fasst dir wirklich an den Kopf. Da lag ein Liebesroman drin. Vom Hunger nach Liebe.
1: Oh.
0: Ne?
1: Hä?
0: Ein Feuerwehrhelm, sag ich. Ein Fahrradhelm lag da drin. Und ich frage mich, vermissen die Leute das nicht, wenn sie weg waren? Denken sie nicht, oh, ist aber ein bisschen luftig am Kopf. Oder ich nehme auch nicht einen Roman mit ins Sportstudio.
1: Und lass den da liegen.
0: Ja.
1: Also, vor allem solch einen Roman.
0: Eben vom Hunger nach Liebe. Es ist schon wirklich krass, was die Leute alles so verlieren, ne?
1: Ja. Also ich habe auch schon diverse Dinge verloren. Zum Beispiel, ich trage Tunnel.
0: Ja.
1: Und jedes Mal, wenn ich mal am Meer Urlaub mache, ich kann wirklich die Sekunden runterzählen, eine Welle kommt, die zweite Welle kommt, ich fasse mir ans Ohr, beide Tunnel weg.
0: Wirklich?
1: Ist mir bestimmt schon dreimal passiert.
0: Nein.
1: Aber gut, da wird sie niemand finden, außer die Fische.
0: Ja, richtig.
1: Wahrscheinlich gibt es so tätowierte alternative Fische im Meer, die dann meine Tunnel tragen und sich denken, ich bin stark, ich bin cool, ich bin hart.
0: Was für ein schönes Bild. Ach, herrlich. Aber was hast du schon Wertvolles oder Kurioses verloren? Oder auch, was hast du schon mal gefunden in Geschenkekisten? Gibt ja diese zu verschenken Kisten nicht mehr legal überall, aber ab und zu steht ja schon mal im Hausflur was rum und dann nimmt man sich das mit.
1: Ja, da stöber ich auch gern mal rein. Also bei mir im Hausflur auch immer Kinderbücher. Russisch.
0: Ich habe mal die Blu-ray-Reihe von Fast and Furious gesehen. Zack, gleich mitgenommen.
1: Ja, hätte ich auch gemacht.
0: Oh, voll geil. Gut. Also gerne deine Sprachnachricht zu uns. Was hast du schon mal verloren, beziehungsweise Cooles in zu verschenken Kisten gefunden? 0800
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0: Deep Cuts von Yumi at Six und wir feiern sie alle, die neuen Tracks und die Classics.
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0: Das ist in dieser Woche Slippery When Wet von Bon Jovi. Das 80er Jahre Durchbruchalbum, mit dem die Band über Nacht berühmt geworden ist. Es war das dritte Album der Band und John Bon Jovi hat es mal als Do or Die, als Alles oder Nichts Projekt bezeichnet. Das, sagt er, war unser Thriller. Das war unser Born in the USA. Das war die uns definierende Platte, die, über die auch nach unserem Tod noch geschrieben werden wird. Und ich bin mega glücklich, dass wir sie in dieser Woche nochmal als Classics-Album der Woche vorstellen dürfen. Du auch? Was hältst denn du von der Scheibe? Muss die jeder im Schrank haben? 0800 03 03 666 für dein Feedback. Und dazu hören wir jetzt rein. Hier

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6: Im Studio Arne Palokat. Bezahlbare Wohnungen sind rar. Jetzt könnte sich die Situation im Freistaat etwas entspannen. Für eine Trendwende ist es aber noch zu früh. Das Statistische Landesamt in Fürth hat mitgeteilt, dass im ersten Quartal des Jahres über 15.000 Baugenehmigungen für neue Wohnungen erteilt wurden. Deutlich mehr als vor einem Jahr. Vom Kleeblatt zur Kaiserburg, der Metropolmarathon sucht noch Helfer. Die Volunteers reichen den Läuferinnen und Läufern Getränke und sorgen für Ordnung entlang der Strecke. Dafür gibt's auch kleine Geschenke, ein VGN-Ticket und eine eigene Helferparty nach dem Marathon. Der steigt am 13. und 14. Juni. Auch wieder mit Kinder- und Jugendläufen Nordic Walking von Fürth nach Nürnberg und viel guter Laune drumherum. Großrazzia gegen junge Neonazis. In 12 Bundesländern hat der Generalbundesanwalt rund 50 Wohnungen durchsucht mit 36 Beschuldigten im Visier. Ronny Thorau berichtet.
7: Da geht es offenbar nicht mehr um rechte Bubbles, die im Internet verbal ihre rechten Thesen austauschen, sondern diese Gruppen haben angeblich den Schritt zu konkreten Gewaltaktionen gemacht. Es geht um körperliche Angriffe, vor allem auf Mitglieder der linken Szene. Die Opfer wurden da zum Beispiel von mehreren Angreifern attackiert und geschlagen und trugen erhebliche Verletzungen davon, heißt es. Außerdem sollen die Gruppierungen immer wieder Events, die sich um Vielfalt drehen, gestört und angegriffen haben, zum Beispiel Paraden am Christopher Street Day.
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6: Zwillingsbrüder im Sturm der Nürnberg Ice Tigers. Nikolaus Heigl wechselt aus München hierher und wird in Nürnberg zusammen mit seinem Bruder Thomas auf Torejagd gehen. Ice Tigers Sportdirektor Stefan Usdorf sagt, dass er schon länger daran interessiert war, Klausi Heigl zu verpflichten und freut sich, dass es jetzt geklappt hat. Soweit das Neueste aus dem Star FM News Center.
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8: 18 Grad haben wir es aktuell, mehr Wolken als Sonne unterwegs und zunehmend das Gewitterrisiko bei uns. In der Nacht ziehen die Gewitter dann langsam ab und dazu gibt es gebietsweise Regen. Die Star FM Prognose. Morgen ist es bewölkt, Schauer kommen runter. Es gibt ein paar sonnige Abschnitte, das Ganze bei 14 Grad. Freitag erst Nebel, dann Sonne und Quellwolken und wieder viel wärmer. 20 Grad maximal. Vorsicht bitte auf der A9 Richtung Nürnberg, zwischen Nürnberg-Fischbach und Kreuz Nürnberg-Ost. Defekter LKW, die Standspur ist dicht und auch die rechte Spur ist aktuell gesperrt. Auf der A73 Richtung Bamberg, zwischen Erlangen-Zentrum und Erlangen-Nord, in beiden Richtungen Gefahr durch Menschen auf der Fahrbahn. Und die Blitzer sind uns gemeldet.
9: Hi, da ist die Kinder. Ich weiß nicht, ob ihr es schon wisst, aber Eichendorfstraße, Ecke Hebelstraße Richtung Tierheim, steht rechts der Blitzer. Das ist die Stückel 30er-Zone. Alles klar, schönen Nachmittag. Ciao, ciao.
8: Dankeschön, liebe Tina. Und hier kommt schon der Nächste.
10: Servus, der Martin hier. Ich wollte euch einen Blitzer melden. Und zwar zwischen Hammerbach und Welkenbach. Da geht es so leicht den Berg runter. Bekannte Stelle. Steht ein Blitzer.
8: Dankeschön, lieber Martin. Komm gut an dein Ziel. Und wenn du noch was hast, Staubsblitzer, her damit. Schick uns gerne Sprachnachricht an die 0800 0303 666. Vielen Dank.
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8: Die mit dir durch den bergfesten Nachmittag düst in Richtung Feierabend. Gleich mit Maximum Rock von den Arctic Monkeys. I bet you look good on the dance floor. Für alle, die sich zwischendurch mal so ein bisschen die Anspannung mit Zappelei abtanzen wollen. Davor Kiss und hier sind die großartigen Interrupters.

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0: Love am Maximum Rock von den Arctic Monkeys. I bet you look good on the dance floor. Und ich hoffe, du hast die Chance genutzt und hast ein bisschen dich bewegt, ein bisschen getanzt, wenn es irgendwie geht. Na gut, am Steuer vom LKW ist das nicht so einfach. Aber irgendwie muss man ja den Stress abschütteln. Apropos abschütteln. Was glaubst du, welche Dinge verlieren wir am meisten in unserem Leben? Handys, Schlüssel, Geldbörsen, Kreditkarten, Regenschirme. Ja, klar, kenne ich. Aber es ist ja auch immer schön, wenn sowas am Ende in der Fundkiste landet, wo sich jeder nehmen darf, was er mag oder vermisst. So wie bei mir im Sportstudio. Ich habe ja nicht schlecht geguckt, da war ein Liebesroman drin, ein Fahrradhelm. Ich dachte, gibt's doch gar nicht. Aber solche Kisten sind sehr beliebt, mittlerweile aber auch an vielen Orten nicht mehr erlaubt, die zu verschenken Kisten. Aber Thomas, du hast da mal reingegriffen und nicht so Glück gehabt, ne?
1: Und zwar habe ich so auf der Straße so eine Topfpflanze gesehen. Das war irgendwie so ein schöner Sukkulent, nenne ich das mal so mit dicken, fleischigen Blättern. Das hat mich irgendwie so angesprochen. Da dachte ich, naja, ist jetzt hier kein Umzug, also wird das irgendwie zu verschenken sein. Also habe ich das mitgenommen. Allerdings hat sich dann irgendwie so rausgestellt, da ist irgend so ein, ich will jetzt nicht irgendwie so Lausbefall, aber da sind irgendwelche Käfer so drin gewesen. Das war nicht so geil, ja, das so im Schlafzimmer zu haben.
0: Das glaube ich dir, lieber Thomas. Aber du hast dich ja zum Glück nicht abschrecken lassen. Du hast wieder reingegriffen.
1: Und zwar im Hausflur war eine Kiste mit alten CDs. Und dort habe ich tatsächlich ein ganzen Roses-Album, dieses Lies, also ja, Lies heißt es, glaube ich, so eine Japan-Edition original verschweißt und also halt verpackt bekommen. Und da, das fand ich ganz cool. Die habe ich immer noch so behalten. Und ja, ich denke, ich guck mal jetzt mal nach, ob das irgendwie was wert ist.
0: Ja, mach mal. Das ist ja richtig cool. Also manchmal ist da auch echt ein Schnapper dabei. Was hast du denn schon Wertvolles oder Kurioses verloren oder auch in zu verschenkten Kisten wiedergefunden? 0800 0303 666, die kostenlose Nummer für deine Sprachnachricht zu uns. Und dazu Stuff a Maximum Rock von Pat Benatar. 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

0: Maximum Rock von Volbeat. Fallen, wunderschönen Mittwoch wünsche ich dir und unsere Mission in 2026, we rock your life. Wir fliegen dich auf Rockmission nach Kanada.
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0: Ist es großartig. Du erlebst Toronto und die Foo Fighters live. Sie eröffnen ihre Takeover-Tour 2026 und zwar am 4. August im Rogers Stadium in Toronto. Und diese Maximum Rockerin will unbedingt dabei sein.
2: Hi, ich bin Nadine und ich habe mich beworben für die Reise nach Kanada zu den Foo Fighters, weil ja, ich finde die Foo Fighters schon immer eine coole Band. Ich komme tatsächlich noch aus einer Zeit, wo ich mir noch überlegen kann, warum eigentlich der Sänger von den Foo Fighters so aussieht wie der Drummer von Nirvana. Und das würde ich gerne mal in live überprüfen. Und ja, ich war noch nie in Kanada. Mein Bruder hat da tatsächlich mal ein Auslandsjahr gemacht und dort auch seine Frau kennengelernt.
0: Oh.
2: Bei mir hat die Kohle nie gelangt. Deswegen wäre es perfekt, da auch mal hinzukommen. Und ja, warum ich mir das verdient hätte, ja, ich weiß nicht, sind einfach crazy Zeiten, Arbeit, viel Stress und ja, zur Weltgeschichte muss man ja nichts sagen. Und ja, ich fände es einfach cool, mal mit meinem Freund zusammen, dem Frankie, eine kleine Auszeit zu haben und ja, würde mich sehr freuen.
0: Oh Nadine, mich würde es auch freuen, wenn es dich trifft. 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Und ja, jetzt bist du gerade neidisch geworden, hast du gedacht, oh, die Nadine macht's richtig, dann geh jetzt auch du bei. 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

0: von Maximum Rock von R.E.M. The One I Love. Der Song, der kein Liebeslied ist, sondern eher von einem zynischen, brutalen Typen handelt, der andere Menschen ausnutzt, um sich die Zeit zu vertreiben. So düster und brutal, dass Frontmann Michael Stipe ihn erst gar nicht auf dem Album haben wollte. Ach Mensch, weniger düster wird's jetzt.
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0: Die Rolling Stones haben ja gestern Abend die ersten beiden Songs ihres kommenden Albums Foreign Tongues vorgestellt. In the Stone.

macht doch schon sehr viel Spaß. Es gab dann gestern Abend noch zur Albumankündigung eine Pressekonferenz in New York. Da wurden auch schon einige Gäste verraten, die auf dem Album mitspielen. Paul McCartney, wie beim letzten Album Hackney Diamonds wieder zu hören. Robert Smith von The Cure hat bei einem Song den Background-Gesang übernommen. Chad Smith von den Red Hot Chili Peppers spielt Schlagzeug und Steve Winwood steuert die Gitarre bei. Außerdem wird es bei einem Song auch nochmal eine Spur geben von Stone-Schlagzeuger Charlie Watts, der ja vor 5 Jahren gestorben ist. Und heute Abend sind Mick Jagger, Keith Richards und Ron Wood zu Gast in der Tonight Show bei Jimmy Fallon. Da gibt es sicher dann noch mehr Infos. Und damit sind wir bei The Killers. Dauerbrenner übrigens in den Charts. Wusstest du, Mr. Brightside von The Killers? Das Ding kam vor 23 Jahren raus und seitdem hält es sich fast kontinuierlich in den deutschen Singlecharts. Allerdings in die Top 10 hat der Song es bisher nicht geschafft. Das könnte sich jetzt ändern. Aktuell klettert der Song wieder. Letzte Woche war er auf der 16, diese Woche auf der 14. Und so hoch stand Mr. Brightside noch nie. Nicht mal 2003 erst herauskam. Also diese Nummer, die ist nicht tot zu kriegen. Es gibt gute Nachrichten von Stanley Simmons. Das sind Evan Stanley und Nick Simmons, die Söhne der beiden Kiss-Musiker Paul Stanley und Gene Simmons. Und die haben jetzt ihr erstes Studioalbum angekündigt, Dancing While the World is Ending, und kommt am 28. August.

0: Wow. Am Montag gab es in San Diego auch den ersten Live-Auftritt der Bands. Europa-Termine, die gibt's erstmal noch nicht, aber wir bleiben auf jeden Fall dran.
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6: Im Studio Arne Palokat. Nürnbergs neuer Stadtrat ist im Amt. Das Parlament hat sich konstituiert. Es besteht aus insgesamt 70 Frauen und Männern. Im historischen Saal des Rathauses Wolfscher Bau wurden dann auch gleich der zweite und dritte Bürgermeister gewählt, Andreas Kriegelstein und Nasser Ahmed. Einzelheiten aus der Nachrichtenredaktion.
7: Oberbürgermeister bleibt ja Markus König. Er sagte, dass Nürnberg die Herausforderungen der jüngeren Vergangenheit gut gemeistert hat und nennt das das Verdienst einer Stadtgesellschaft, die zusammenhält. Dabei hatte er auch explizit den Stadtrat im Kopf, den er lobt, weil ihm gemeinsame Entscheidungen zum Wohle Nürnbergs wichtiger sind als parteipolitische Geländegewinne. Und das, so hofft OB König, solle auch in den kommenden 6 Jahren so bleiben. Und in dem Sinne freut er sich auf die Zusammenarbeit.
6: Schluss mit Dampfen und dann wegwerfen. Einweg-Vapes sollten verboten werden, meinen Brandenburg und NRW und haben eine Initiative angekündigt, mit der sie die Bundesregierung zu schnellem Handeln auffordern werden. Die Bundesregierung ist auch offen dafür, hat aber noch keinen Plan präsentiert. Bei dem Verbot geht es um die Einwegverdampfer, bei denen sich weder Batterie noch Flüssigkeit austauschen lassen. Mehrweg-Vapes sollen erlaubt bleiben. Großrazzia in der Paketbotenszene. Bis in den Abend bleibt der Zoll im Großeinsatz an Verteilzentren, auch hier in der Region. Die Beamten prüfen, ob Arbeitszeiten korrekt notiert werden, der Mindestlohn und Sozialabgaben bezahlt werden.
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6: Und die halbe Welt wird zuschauen. Das Champions League Halbfinal-Rückspiel zwischen den Bayern und Paris Saint-Germain steht an. Und fast alle hoffen auf ein ähnliches Spektakel wie im Hinspiel. Das haben die Franzosen mit 5:4 gewonnen. Anpfiff in München ist um 21 Uhr. Der Zone überträgt live. Soweit das Neueste aus dem StarFM News Center.
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9: 18 Grad haben wir es gerade bei uns. Mehr Wolken als Sonne unterwegs. Immer wieder auch mal ein Gewitter möglich. In der Nacht ziehen die aber langsam ab. Und dazu gibt es dann gebietsweise Regen. Die StarFM Prognose: morgen viele Wolken mit Schauern und einigen sonnigen Abschnitten. Das Ganze bei 14 Grad. Der Freitag bringt erst Nebel, dann Sonne und Quellwolken bei maximal 20 Grad. Vorsicht bitte auf der A6 Richtung Heilbronn zwischen Kreuz Nürnberg Süd und roten defekter PKW auf der Standspur. Da bitte ganz besonders vorsichtig sein. Und da war ein Star Ranger.
10: Ja, genau. Also der Blitzer steht von Nürnberg nach Wendelstein, Höhe Zollhaus, stadtauswärts in dem 50er Bereich noch.
9: Super, ich danke dir, wünsche dir noch eine gute Fahrt. Außerdem Blitzer in Nürnberg auf der Liegnitzer Straße und in Erlangen auf der Fürther Straße. Wenn du noch was hast, Staus, Blitzer, schick's gern rum. 0800 0303 666 ist die kostenlose Nummer für deine Sprachnachricht zu uns. Dankeschön.
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9: Die mit dir den Mittwochnachmittag schafft. Und wie? Wir feiern jetzt mit dir nochmal die StarFM-Radio-Premiere von gestern Abend. Den neuen Rolling Stones-Song vom neuen Album, das vermutlich im Sommer rauskommt. Foreign Tongue wird es heißen. Und hier In the Stars, der Song, über den sich die Maximum Rocker riesig freuen.
11: Also der Stones-Song fängt an und sofort beim ersten Riff weiß man, man hat einen Stones-Song vor sich.
12: Wie geil ist der denn? Wow, also der neue Stones-Song ist ja der absolute Knaller. Ich muss da ganz, ganz doll an meinen Papa denken. Der war der größte Stones-Fan, den ich überhaupt kenne, und der würde den genauso feiern.
13: Ja, Rolling Stones-Song, was für ein Brett, was für ein unfassbar schöner Song. Die Stimme von Mick Jagger total frisch. Crazy ein bisschen, aber auch also richtig gut.
14: Klingt halt irgendwie wie jeder andere Stones-Song davor auch.
15: Und wieder fällt er ganz gut. Super.
9: Dann mal los, hier ist In the Stars.

0: Dafür Maximum Rock von Snow Patrol. Hands open. Wunderschönen Mittwoch wünsche ich dir. Und ich muss sagen, ich komme immer noch nicht drüber weg, was in der Fundkiste bei mir im Sportstudio alles rumlag. Vom Liebesroman bis zum Fahrradhelm. Wirklich alles mit dabei. Und ich frage mich immer, wie kann man denn sowas verlieren? Aber ich meine, Alex, du bist ja Fußballfan. Erster FC Nürnberg ist dein Herzensverein. Da war ja auch was, ne, mit deinem Fanschal.
1: Ich stehe im Max-Morlock-Stadion oben in der ersten Reihe im Oberrang. Die Legende lebt, das Lied wird gespielt. Ich, euphorisch, schwenk meinen ganz, ganz wertvollen Clubschal, wo es nur eine ganz limitierte Auswahl gibt. Alex schwenkt und der Schal ist weg. Ich war todunglücklich und wahnsinnig traurig.
0: Ja.
1: Und auf einmal hebt der Vorsänger, oder ein Vorsänger der Ultras, meinen geliebten Schal hoch. Ich war so glücklich.
0: Das glaube ich dir, lieber Alex. Mann, Mann, Mann. Aber Flo aus dem Staff im Breakfast Club hat auch echt Glück gehabt, ne? Stichwort Personalausweis verloren.
2: In meiner Situation war es in dem Moment besonders brisant, weil ich in der gleichen Woche noch geflogen bin. Also innerhalb der EU, da reicht ja der Perso, brauchst du keinen Reisepass für, aber ich brauchte den halt, hab dann noch schnell einen Notfalltermin beim Einwohnermeldeamt gemacht, da so einen vorläufigen Personalausweis beantragt, viel Rennerei, dass ich dann am nächsten Tag in meiner Sporttasche, in meinem Schuh, zufällig den Perso wiedergefunden habe. In meinem Schuh, da war er, konnte ich alles andere abblasen und dann, ja, ohne Probleme fliegen.
0: Ja, Gott sei Dank. Was hast du denn schon Wertvolles oder Kurioses verloren? Oder hast du schon mal was Cooles gefunden in einer zu verschenkten Box? Sprachnachricht geht an die 0800 0303 666 und Star von Maximum Rock jetzt. Ach, Toto mit Afrika.

0: Star von Maximum Rock von Mando Diao, Black Saturday. Und das wird hoffentlich kein schwarzer Mittwoch heute. Immerhin, der FC Arsenal hat es geschafft. Und auch die Bayern wollen ins Finale der Fußball Champions League. Aber dafür müssen sie heute das Halbfinale-Rückspiel gegen Paris Saint-Germain mit einem Tor gewinnen, um die Verlängerung zu erzwingen. 16 Mal sind die beiden schon so aufeinander getroffen, PSG und die Bayern. Für die Münchner gibt es 9 Siege und 7 Niederlagen zu verzeichnen. Also sie sind einen Tick besser. Und wir drücken fest die Daumen, auch ja, wenn es der FC Bayern ist. Mag ja nicht jeder, aber immerhin ein deutscher Verein, ne? Das war die Frage heute früh im Staff im Breakfast Club und Kugelblitz sagt eindeutig, ja, Daumen halten ist ein deutscher Verein, denn...
1: Was man ja nicht außer Acht lassen darf, sind dann immer auch die Nationenwertungen, ne? Je höher wir in der Nationenwertung stehen, desto mehr Mannschaften aus der Bundesliga dürfen auch in der Champions League starten. Und so weiter schieben sich auch die Plätze in der Euroleague nach hinten. Also das heißt, umso mehr Mannschaften spielen dann international aus der Bundesliga.
0: Guter Punkt. Und Mammut bewegt noch ein anderer Gedanke.
2: Im Urlaub zum Beispiel ist es auch egal, ob einer Bayern, Dortmund oder sonst was Fan ist. Im Urlaub sind wir alle Deutsche. Und da halten wir im Zweifel auch zusammen. Und beim Fußball ist es genau das Gleiche, natürlich.
0: Und Stefan, für dich ist ja klar, für wen du hältst, ne?
3: Ich bin jetzt auch Bayern-Fan, Mitglied, also wirklich die volle Palette.
0: Ui.
3: War aber auch, wie Christoph so schön sagt, ne, wie Dortmund gegen Real im Champions League-Finale oder Frankfurt gegen Sevilla im Europa League-Finale und so weiter und so fort, bin ich immer für die deutsche Mannschaft. Es ist dem deutschen Fußball einfach wichtig, dass eine deutsche Mannschaft so weit kommt, wie es geht.
0: Na, dann drücken wir mal die Daumen. Anpfiff in München ist 21 Uhr, The Zone überträgt.
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0: AC/DC, Star von Maximum Rock mit You Shook Me All Night Long. Und jetzt werden wir auch wieder ordentlich durchgeschüttelt.
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0: Danae ist da mit einer aktuellen Neuvorstellung. Ja. Aber wir müssen natürlich auch mal über die reden, die vielleicht aus dem Rock Top 30 rausfallen werden am Sonntag. Aus deinen Hörer, am Freitag, sorry. Mhm. Am Freitag, ich bin schon wieder in der Vergangenheit unterwegs. Die du wählst in deinen Hörercharts, den StarFM Rock Top 30.
2: Und ich werde auch unsere Maximum Rocker durchschütteln, die nicht abstimmen in der StarFM App und auf StarFM.de, weil zum Beispiel Black Oak County, diese wunderbar frische Band aus Finnland, naja, Platz 30 für ihre Single Around the Sun, wobei ich die ja echt stark finde, deswegen Platz 30 verwundert mich. Mhm. Also da ist noch ein bisschen was möglich, deswegen Black Oak County auf Platz 30. Dicht gefolgt von The Sheepdogs aus Kanada, Keep Out of the Storm. Mhm. Ist eigentlich so eine richtig geile Southern-Rock-Nummer, die so entspannt vor sich hin dübelt. Mhm. Aber trotzdem nur Platz 29.
0: So geht das nicht.
2: Die Edgeblocks konnten sich etwas verbessern, aber Platz 28 ist natürlich trotzdem keine Platzierung, über die man sich freut, schätzungsweise. Mhm. Es ging aber immerhin von der 30 auf die 28. Das aber trotzdem, Edgeblocks nach wie vor auf den hinteren Plätzen in den Charts.
0: Also jetzt abstimmen in deiner StarFM-App und auf StarFM.de, damit das geändert wird, damit ihr weiter nach oben kommt.
2: So sieht's nämlich aus.
0: Wie gesagt, eine Neuvorstellung hast du uns auch mitgebracht, über die freue ich mich natürlich mega dolle.
2: Das kann ich dir gar nicht ansehen. Da wären wir alle ganz happy to be deutsch. Fahr in Urlaubs, neue Single, die erste Solo-Single seit 2014, also er hat sich ja gut Zeit gelassen und im Herbst, da kommt ja auch schon sein neues Solo-Album.
0: Ich freue mich schon so drauf.
2: Ja, aber es gibt ja, glaube ich, noch keine Infos zum Titel, wann es rauskommt, also da hält sich Farin noch ein bisschen bedeckt.
0: Ja,
2: aber
0: ja, der ist ja verschwiegener als die Stones.
2: So sieht es nämlich aus. Und ja, Happy to be Deutsch ist eine abwechslungsreiche Nummer, wenn ich es mal so.
0: Ich mag das Video so, wo am Anfang wirklich der Gartenzwerg die Kuckucksuhr erschießt. So schön, guck's dir an und hör ihn dir jetzt an. Fahr in Urlaub, happy to

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7: Im Studio Arne Palukat. Nürnbergs neuer Stadtrat ist im Amt. Das Parlament hat sich konstituiert. Es besteht aus insgesamt 70 Frauen und Männern. Im historischen Saal des Rathauses Wolfscher Bau wurden dann auch gleich der zweite und dritte Bürgermeister gewählt, Andreas Kriegelstein und Nasser Ahmed. Einzelheiten aus der Nachrichtenredaktion.

0: Oberbürgermeister bleibt ja Markus König. Er sagte, dass Nürnberg die Herausforderungen der jüngeren Vergangenheit gut gemeistert hat und nennt das das Verdienst einer Stadtgesellschaft, die zusammenhält. Dabei hatte er auch explizit den Stadtrat im Kopf, den er lobt, weil ihm gemeinsame Entscheidungen zum Wohle Nürnbergs wichtiger sind als parteipolitische Geländegewinne. Und das, so hofft OB König, solle auch in den kommenden 6 Jahren so bleiben. Und in dem Sinne freut er sich auf die Zusammenarbeit.
1: Großrazzia gegen junge Neonazis. In 12 Bundesländern hat der Generalbundesanwalt rund 50 Wohnungen durchsucht mit 36 Beschuldigten im Visier. Ronny Thorau berichtet.
2: Da geht es offenbar nicht mehr um rechte Bubbles, die im Internet verbal ihre rechten Thesen austauschen, sondern diese Gruppen haben angeblich den Schritt zu konkreten Gewaltaktionen gemacht. Es geht um körperliche Angriffe, vor allem auf Mitglieder der linken Szene. Die Opfer wurden da zum Beispiel von mehreren Angreifern attackiert und geschlagen. Und trugen erhebliche Verletzungen davon, heißt es. Außerdem sollen die Gruppierungen immer wieder Events, die sich um Vielfalt drehen, gestört und angegriffen haben, zum Beispiel Paraden am Christopher Street Day.
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1: In der Champions League steht das Spiel an, auf das die Fußballwelt wartet. Bayern München und Paris Saint-Germain kämpfen heute um den Einzug ins Finale, wo Arsenal London wartet. Das Hinspiel hat Paris mit 5:4 gewonnen, eins der spektakulärsten Spiele der Geschichte. Anpfiff in München ist um 21 Uhr, live bei DAZN. Soweit das Neueste aus dem StarFM News Center.
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4: Ab geht's in den Mittwochabend mit einer guten Portion Maximum Rock zum World Accordion Day. Ja, wie cool ist das denn? Spielst du auch Akkordeon? Vom Sänger von The Darkness, Justin Hawkins, ist das jedenfalls nicht bekannt. Er hat aber bei Auftritten schon Keyboard, Piano, Bass oder auch Sitar gespielt. Wir hören gleich The Darkness mit I Believe in a Thing Called Love, davor die Stone Temple Pilots und hier ist Placebo, A Million Little Pieces.

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0: Dab und Maximum Rock von The Darkness. I believe in a thing called love. Wunderschönen Mittwochabend wünsche ich dir. Und mir geht wirklich diese Fundkiste nicht aus dem Kopf in meinem Sportstudio. Neben Handtüchern, Hoodies und Shirts, die man ja erwartet, liegt da auch ein Roman, Hunger nach Liebe und ein Fahrradhelm. Ich frage mich, wie man sowas verliert. Becky, was war's denn bei dir?
1: Das Letzte, was ich verloren habe, ist tatsächlich eine richtig coole Jacke. Ich war beim Feiern im SO36 und habe da meine Jacke mit einer Freundin einfach auf die Bank gepackt, weil ich mir dachte so, hey, klaut ja niemand und so. Und ja, am Ende der Nacht gehe ich dann wieder dahin und alle zwei Jacken sind verschwunden von uns. Wir finden dann noch die Jacke von meiner Freundin vorm SO36, die hat dann jemand einfach dahin geworfen, aber meine ist bis heute verschollen geblieben.
0: Oh, wie traurig, aber Becky, du bist nicht allein. So, Matti, hau raus.
2: Eigentlich bin ich dann ein recht ordentlicher Mensch und verliere super, super selten irgendwas, also mal irgendwelchen Kleinkram und so. Allerdings habe ich doch letztens was verloren und das war sehr ärgerlich. Und zwar habe ich bei euch vor einiger Zeit, ich glaube vor Weihnachten, genau, Weihnachten war's, die Teufel-Kopfhörer gewonnen, die In-Ears. Richtig toll, die waren richtig gut, haben gut gesessen, guter Klang, Geräuschunterdrückung, richtig toll. Dann habe ich mir letztens ein gebrauchtes Fahrrad gekauft, bin damit dann abends eine Runde Probe gefahren und dabei habe ich die Kopfhörer verloren.
0: Nein.
2: Super ärgerlich. Ärgere mich tatsächlich wirklich darüber noch sehr. Aber ja, das ist so meine kleine Verlustgeschichte. Ansonsten macht weiter so, habt noch eine schöne Woche und bis bald.
0: Ach, ich fühle mit dir. Danke, Matti. Aber es ist mir tatsächlich auch als Kind so gegangen. Immer wenn ich was richtig Cooles hatte, zack, habe ich es verloren. Also, was hast du schon Wertvolles oder Kurioses verloren? Oder hast du mal was Cooles gefunden in einer zu verschenkten Box? Sprachnachricht geht an die 0800 0303 666.

0: Star von Maximum Rock von Brian Fallon, Forget Me Not und vergiss nicht, dich hier anzumelden.
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0: Ist es großartig? Das ist unsere Mission von Star FM in 2026, dass du Toronto erlebst. Und nicht nur Toronto, nein, auch die Foo Fighters live. Sie eröffnen ihre Takeover-Tour 2026. 4. August 2026 ist der Tag im Rogers Stadium in Toronto und dieser Maximum Rocker will unbedingt dabei sein.
2: Ja, hey, hier ist Jan. Ich würde gerne zu den Foo Fighters, weil gewisse Lieder einfach einen guten Ohrwurm bereiten und ich immer gute Laune kriege, wenn ich sie höre. Warum ich eine Auszeit verdient habe, weil ich ziemlich viel pendel, um auf Arbeit zu kommen und wir gerade eine Wohnung renovieren, zusammenzuziehen mit meiner Freundin. Aber da ist einfach ein Land, was ich schon immer sehen wollte.
0: Absolut, absolut. Also Jan, wir drücken dir fest die Daumen und jetzt bist du dran. Sag uns, warum du eine Auszeit brauchst, warum du nach Kanada willst und warum du die Foo Fighters sehen musst auf Star FM Mission Rock in Toronto. Mach jetzt mit im Web und in der Star FM Rock App. Viel Glück wünsche ich dir.
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vielleicht auch ein bisschen dunkler sein? Für alle, die auf den unverwechselbaren Sound von From Ashes to New stehen, gibt's jetzt was auf die Ohren. Die For You heißt ihre Single. Und die hörst du jetzt in der Star FM.

0: Star von Maximum Rock an deinem Mittwochabend. From Ashes to New, Die for You. Es ist wirklich Wahnsinn, was man alles so findet in so Fundkisten wie bei mir im Sportstudio. Da liegt ein Liebesroman drin, da liegt ein Fahrradhelm drin. Ich frage mich, wie kann man sowas vergessen? Aber auch so in internationalen Fundbüros ist gut was los. Was man da findet, sind Gebisse, Urnen und Prothesen. Es ist schon wild. Aber was man auch sonst so findet, zufällig beim Buddeln, auf dem Flohmarkt, bei Restaurierungsarbeiten. Hier sind die Top 3 der berühmtesten Fundsachen der Welt.
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0: Der Schatz der Naryschkins. Bei Restaurierungsarbeiten 2012 an einem Herrenhaus in St. Petersburg gefunden, in einer versteckten Kammer. Ein riesiger, in Zeitungen eingewickelter Schatz aus Silbergeschirr und Familienschmuck der Adelsfamilie Naryschkin aus dem 19. Jahrhundert.
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0: Das goldene Ei eines Schrotthändlers. Das war 2014, da kaufte ein Mann auf einem Flohmarkt ein verziertes goldenes Ei für $13.000 in der Hoffnung, es als Altgold zu verkaufen. Was sich aber rausstellte, war, dass es eines der verlorenen kostbaren Fabergé-Eier im Wert von schätzungsweise 30 Millionen Euro war.
1: Platz 1.
0: Der Staffordshire Hort, England 2009. Ein Sondengänger entdeckt mit seinem Metalldetektor den größten Schatz an angelsächsischem Gold und Silber, der je gefunden wurde. Er besteht aus über 3500 Einzelteilen, darunter Waffenbeschläge und Schmuck.
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6: Im Studio Arne Palukat. Nürnbergs neuer Stadtrat ist im Amt. Das Parlament hat sich konstituiert. Es besteht aus insgesamt 70 Frauen und Männern. Im historischen Saal des Rathauses Wolfscher Bau wurden dann auch gleich der zweite und dritte Bürgermeister gewählt, Andreas Kriegelstein und Nasser Ahmed. Einzelheiten aus der Nachrichtenredaktion.
7: Oberbürgermeister bleibt ja Markus König. Er sagte, dass Nürnberg die Herausforderungen der jüngeren Vergangenheit gut gemeistert hat und nennt das das Verdienst einer Stadtgesellschaft, die zusammenhält. Dabei hatte er auch explizit den Stadtrat im Kopf, den er lobt, weil ihm gemeinsame Entscheidungen zum Wohle Nürnbergs wichtiger sind als parteipolitische Geländegewinne. Und das, so hofft OB König, solle auch in den kommenden 6 Jahren so bleiben. Und in dem Sinne freut er sich auf die Zusammenarbeit.
6: Bezahlbare Wohnungen sind rar. Jetzt könnte sich die Situation im Freistaat etwas entspannen. Für eine Trendwende ist es aber noch zu früh. Das Statistische Landesamt in Fürth hat mitgeteilt, dass im ersten Quartal des Jahres über 15.000 Baugenehmigungen für neue Wohnungen erteilt wurden. Deutlich mehr als vor einem Jahr. Vom Kleeblatt zur Kaiserburg, der Metropolmarathon sucht noch Helfer. Die Volunteers reichen den Läuferinnen und Läufern Getränke und sorgen für Ordnung entlang der Strecke. Dafür gibt's auch kleine Geschenke, ein VGN-Ticket und eine eigene Helferparty nach dem Marathon. Der steigt am 13. und 14. Juni. Auch wieder mit Kinder- und Jugendläufen, Nordic Walking von Fürth nach Nürnberg und viel guter Laune drumherum.
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6: Zwillingsbrüder im Sturm der Nürnberg Ice Tigers. Nikolaus Heigl wechselt aus München hierher und wird in Nürnberg zusammen mit seinem Bruder Thomas auf Torejagd gehen. Ice Tigers Sportdirektor Stefan Usdorf sagt, dass er schon länger daran interessiert war, Klausi Heigl zu verpflichten und freut sich, dass es jetzt geklappt hat. Soweit das Neueste aus dem Star-FM News Center.
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8: Mit dem besten Maximum Rock zum Bergfestabend. Gleich Royal Republic für dich. Die Band, die für Star-FM schon mal das kleinste Konzert gespielt hat. Und zwar in der Telefonzelle. Also so sympathisch, so lustig, die Jungs. Davor Def Leppard und hier sind die Kaiser Chiefs. 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

0: Star von Maximum Rock von Biffy Clyro, Black Chandelier. So, und jetzt hier, zack, hast du schon mal gecheckt? Hast du alles wieder mitgebracht heute, was du morgens eingesteckt hast? Brille, Portemonnaie, Handy, Schlüssel, alles noch da? Ich meine, es wird ja richtig ärgerlich, wenn es was Wertvolles ist, was verschwunden ist. Oder gleich ein ganzer Spind beim Sport, lieber Daniel. Da hattest du ja alles reingepackt und dann?
1: Nach eineinhalb Stunden komme ich zurück, Spind leer. Ich meine, nein, kann doch nicht sein. Es wird doch keiner meine Sachen geklaut haben. Habe ich den Spind offen gelassen? Lauter Fragen. Ich natürlich zu dem Trainer unten, der hat mit mir die Hälfte der Spinte abgesucht, alle aufgemacht, nichts drin. Nach der Hälfte habe ich gesagt, komm, es hat einer geklaut. Ich habe es offen gelassen. Alles klar. Ich musste natürlich, da ein Flug bevorstand, mein Perso, mein Führerschein, Kfz-Papiere, alles nachmachen. Nach etwa 6 Wochen rufen sie mich an. Ja, deine Tasche wurde gefunden, in dem den Spind, der war verschlossen. Ja, schön, wunderbar, alles klar. Also haben sich die Gänge durcheinander gebracht.
0: Ja.
1: Und ich habe umsonst alles doppelt jetzt. Aber ist auch schon länger her. Ich wünsche euch allen alles Gute. Es mögen solche Geschichten euch nicht passieren.
0: Dankeschön, lieber Daniel. Mir ist sowas Ähnliches passiert und zwar in der Schwimmhalle. Und da war das alles irgendwie so kompliziert und ich stand da frieren und habe meinen Spind nicht gefunden. Also wirklich. Aber wenn man am Ende alles findet, ist es doch gut. Und damit sind wir jetzt bei einer sehr fantasievollen Geschichte, ne Sebastian?
2: Ich habe vor 2 Jahren mal einen zusammengerollten 20 DDR-Markschein im Park gefunden und der war noch wirklich frisch. Also der muss einem kurz vorher irgendwie aus der Tasche gefallen sein oder was auch immer. Ja, da habe ich mich dann gefragt, so welche Geschichte steckt dahinter? Ne? So kurz, also weil, ne? Ist ja schon lange vorbei. Und warum ist da zusammengerollt? Mhm. Was wurde da vorher mit gemacht? Ja, das war ein bisschen kurios.
0: Auf jeden Fall, lieber Sebastian. Also denken wir uns mal was Schönes aus. Eine Agentenstory, ein Drogenring, alles ist erlaubt.
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0: bei Maximum Rock. Nothing More featuring Chris Daughtry mit Free Fall. Und das ist der Moment, in dem wir in der Star FM Rush Hour die neuen Alben feiern und auch genauso die Klassiker.
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0: Wer war ein Klassiker in dieser Woche für dich? Slippery When Wet von Bon Jovi. Die Platte, die das Leben der Mitglieder der Band nachhaltig verändert hat. Denn sie machte John, Ritchie und Co. quasi über Nacht zu Weltstars. Und das war wirklich kein Zufall. Nicht nur, dass das Album von vornherein größer, fokussierter und massentauglicher werden sollte als die Vorgänger. Es wurden sogar 30 lokale Jugendliche eingeladen, um sich im Studio die Songs anzuhören. Und ihre Meinung wurde gehört. So wie deine natürlich hier bei Star von Maximum Rock. Schick uns gerne Sprachnachricht, wie dich das Album inspiriert hat, wie es dir gefällt, was es dir bedeutet. Geht an die 0800 0303 666. Ja, die Jugendlichen haben wirklich gute Entscheidungen getroffen, unter anderem auch, dass es dieser Song auf Slippery When Wet geschafft hat. Hier ist You Give Love a

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8: Im Studio Arne Palokat. Nürnbergs neuer Stadtrat ist im Amt. Das Parlament hat sich konstituiert. Es besteht aus insgesamt 70 Frauen und Männern. Im historischen Saal des Rathauses Wolfscher Bau wurden dann auch gleich der zweite und dritte Bürgermeister gewählt, Andreas Kriegelstein und Nasser Ahmed. Einzelheiten aus der Nachrichtenredaktion.
9: Oberbürgermeister bleibt ja Markus König. Er sagte, dass Nürnberg die Herausforderungen der jüngeren Vergangenheit gut gemeistert hat und nennt das das Verdienst einer Stadtgesellschaft, die zusammenhält. Dabei hatte er auch explizit den Stadtrat im Kopf, den er lobt, weil ihm gemeinsame Entscheidungen zum Wohle Nürnbergs wichtiger sind als parteipolitische Geländegewinne. Und das, so hofft OB König, solle auch in den kommenden 6 Jahren so bleiben. Und in dem Sinne freut er sich auf die Zusammenarbeit.
8: Bezahlbare Wohnungen sind rar. Jetzt könnte sich die Situation im Freistaat etwas entspannen. Für eine Trendwende ist es aber noch zu früh. Das Statistische Landesamt in Fürth hat mitgeteilt, dass im ersten Quartal des Jahres über 15.000 Baugenehmigungen für neue Wohnungen erteilt wurden. Deutlich mehr als vor einem Jahr. Vom Kleeblatt zur Kaiserburg, der Metropolmarathon sucht noch Helfer. Die Volunteers reichen den Läuferinnen und Läufern Getränke und sorgen für Ordnung entlang der Strecke. Dafür gibt's auch kleine Geschenke, ein VGN-Ticket und eine eigene Helferparty nach dem Marathon. Der steigt am 13. und 14. Juni. Auch wieder mit Kinder- und Jugendläufen Nordic Walking von Fürth nach Nürnberg und viel guter Laune drumherum.
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8: Zwillingsbrüder im Sturm der Nürnberg Ice Tigers. Nikolaus Heigl wechselt aus München hierher und wird in Nürnberg zusammen mit seinem Bruder Thomas auf Torejagd gehen. Ice Tigers Sportdirektor Stefan Usdorf sagt, dass er schon länger daran interessiert war, Klausi Heigl zu verpflichten und freut sich, dass es jetzt geklappt hat. Soweit das Neueste aus dem StarFM News Center.
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Das Warten hat ein Ende. 15 Jahre lang mussten wir uns gedulden. Jetzt gibt's endlich wieder neue Musik von Social Distortion. Und weil es noch etwas hin ist, bis die kalifornischen Punk-Rock-Ikonen live auf große Sommertour kommen, hörst du sie jetzt in der Star FM Playlist mit Born to Kill.

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1: Im Studio Arne Palokat. Nürnbergs neuer Stadtrat ist im Amt. Das Parlament hat sich konstituiert. Es besteht aus insgesamt 70 Frauen und Männern. Im historischen Saal des Rathauses Wolfscher Bau wurden dann auch gleich der zweite und dritte Bürgermeister gewählt, Andreas Kriegelstein und Nasser Ahmed. Einzelheiten aus der Nachrichtenredaktion.
2: Oberbürgermeister bleibt ja Markus König. Er sagte, dass Nürnberg die Herausforderungen der jüngeren Vergangenheit gut gemeistert hat und nennt das das Verdienst einer Stadtgesellschaft, die zusammenhält. Dabei hatte er auch explizit den Stadtrat im Kopf, den er lobt, weil ihm gemeinsame Entscheidungen zum Wohle Nürnbergs wichtiger sind als parteipolitische Geländegewinne. Und das, so hofft OB König, solle auch in den kommenden 6 Jahren so bleiben. Und in dem Sinne freut er sich auf die Zusammenarbeit.
1: Bezahlbare Wohnungen sind rar. Jetzt könnte sich die Situation im Freistaat etwas entspannen. Für eine Trendwende ist es aber noch zu früh. Das Statistische Landesamt in Fürth hat mitgeteilt, dass im ersten Quartal des Jahres über 15.000 Baugenehmigungen für neue Wohnungen erteilt wurden. Deutlich mehr als vor einem Jahr. Vom Kleeblatt zur Kaiserburg, der Metropolmarathon sucht noch Helfer. Die Volunteers reichen den Läuferinnen und Läufern Getränke und sorgen für Ordnung entlang der Strecke. Dafür gibt's auch kleine Geschenke, ein VGN-Ticket und eine eigene Helferparty nach dem Marathon. Der steigt am 13. und 14. Juni. Auch wieder mit Kinder- und Jugendläufen, Nordic Walking von Fürth nach Nürnberg und viel guter Laune drumherum.
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1: Zwillingsbrüder im Sturm der Nürnberg Ice Tigers. Nikolaus Heigl wechselt aus München hierher und wird in Nürnberg zusammen mit seinem Bruder Thomas auf Torejagd gehen. Ice Tigers Sportdirektor Stefan Usdorf sagt, dass er schon länger daran interessiert war, Klausi Heigl zu verpflichten und freut sich, dass es jetzt geklappt hat. Soweit das Neueste aus dem Star FM News Center.
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Nachdem ihr Hit Gives You Hell mittlerweile fast 20 Jahre alt ist, gibt's von The All-American Rejects wieder was Neues. Sandbox heißt ihr neues Album, mit dem sie in diesem Sommer auch live nach Deutschland kommen. Wir haben sie jetzt schon für dich in der Star-FM-Playlist. The All-American Rejects mit King Kong.

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2: Im Studio Arne Palukat. Nürnbergs neuer Stadtrat ist im Amt. Das Parlament hat sich konstituiert. Es besteht aus insgesamt 70 Frauen und Männern. Im historischen Saal des Rathauses Wolfscher Bau wurden dann auch gleich der zweite und dritte Bürgermeister gewählt, Andreas Kriegelstein und Nasser Ahmed. Einzelheiten aus der Nachrichtenredaktion.
3: Oberbürgermeister bleibt ja Markus König. Er sagte, dass Nürnberg die Herausforderungen der jüngeren Vergangenheit gut gemeistert hat und nennt das das Verdienst einer Stadtgesellschaft, die zusammenhält. Dabei hatte er auch explizit den Stadtrat im Kopf, den er lobt, weil ihm gemeinsame Entscheidungen zum Wohle Nürnbergs wichtiger sind als parteipolitische Geländegewinne. Und das, so hofft OB König, solle auch in den kommenden 6 Jahren so bleiben und in dem Sinne freut er sich auf die Zusammenarbeit.
2: Bezahlbare Wohnungen sind rar. Jetzt könnte sich die Situation im Freistaat etwas entspannen. Für eine Trendwende ist es aber noch zu früh. Das Statistische Landesamt in Fürth hat mitgeteilt, dass im ersten Quartal des Jahres über 15.000 Baugenehmigungen für neue Wohnungen erteilt wurden. Deutlich mehr als vor einem Jahr. Vom Kleeblatt zur Kaiserburg, der Metropolmarathon sucht noch Helfer. Die Volunteers reichen den Läuferinnen und Läufern Getränke und sorgen für Ordnung entlang der Strecke. Dafür gibt's auch kleine Geschenke, ein VGN-Ticket und eine eigene Helferparty nach dem Marathon. Der steigt am 13. und 14. Juni. Auch wieder mit Kinder- und Jugendläufen, Nordic Walking von Fürth nach Nürnberg und viel guter Laune drumherum.
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2: Zwillingsbrüder im Sturm der Nürnberg Ice Tigers. Nikolaus Heigl wechselt aus München hierher und wird in Nürnberg zusammen mit seinem Bruder Thomas auf Torejagd gehen. Ice Tigers Sportdirektor Stefan Usdorf sagt, dass er schon länger daran interessiert war, Klausi Heigl zu verpflichten und freut sich, dass es jetzt geklappt hat. Soweit das Neueste aus dem Star-FM News Center.
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1: Im Studio Arne Palokat. Nürnbergs neuer Stadtrat ist im Amt. Das Parlament hat sich konstituiert. Es besteht aus insgesamt 70 Frauen und Männern. Im historischen Saal des Rathauses Wolfscher Bau wurden dann auch gleich der zweite und dritte Bürgermeister gewählt, Andreas Kriegelstein und Nasser Ahmed. Oberbürgermeister bleibt ja Markus König. Er sagte, dass Nürnberg die Herausforderungen der jüngeren Vergangenheit gut gemeistert hat und nennt das das Verdienst einer Stadtgesellschaft, die zusammenhält. Dabei hatte er auch explizit den Stadtrat im Kopf, den er lobt, weil ihm gemeinsame Entscheidungen zum Wohle Nürnbergs wichtiger sind als parteipolitische Geländegewinne. Und das, so hofft Obi König, solle auch in den kommenden 6 Jahren so bleiben. Und in dem Sinne freut er sich auf die Zusammenarbeit. Soweit der Star-FM-Nachrichtenüberblick.
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Letztes Jahr verpasste uns die englische Band Leap mit Sinkin' Feeling und Exit Signs gleich zwei Mega-Ohrwürmer. Ihr Sound ist frisch, eigenständig und mit riesigem Wiederhören-Wollen-Effekt. Jetzt geht's für dich auf der Star FM Playlist Leap mit Energies. 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
2: Im Studio Arne Palokat. Nürnbergs neuer Stadtrat ist im Amt. Das Parlament hat sich konstituiert. Es besteht aus insgesamt 70 Frauen und Männern. Im historischen Saal des Rathauses Wolfscher Bau wurden dann auch gleich der zweite und dritte Bürgermeister gewählt, Andreas Kriegelstein und Nasser Ahmed. Oberbürgermeister bleibt ja Markus König. Er sagte, dass Nürnberg die Herausforderungen der jüngeren Vergangenheit gut gemeistert hat und nennt das das Verdienst einer Stadtgesellschaft, die zusammenhält. Dabei hatte er auch explizit den Stadtrat im Kopf, den er lobt, weil ihm gemeinsame Entscheidungen zum Wohle Nürnbergs wichtiger sind als parteipolitische Geländegewinne. Und das, so hofft Obi König, solle auch in den kommenden 6 Jahren so bleiben. Und in dem Sinne freut er sich auf die Zusammenarbeit. Soweit der StarFM-Nachrichtenüberblick.
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Das Warten hat ein Ende. 15 Jahre lang mussten wir uns gedulden. Jetzt gibt's endlich wieder neue Musik von Social Distortion. Und weil es noch etwas hin ist, bis die kalifornischen Punk-Rock-Ikonen live auf große Sommertour kommen, hörst du sie jetzt in der Star FM Playlist mit Born to

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1: Im Studio Arne Palokat. Nürnbergs neuer Stadtrat ist im Amt. Das Parlament hat sich konstituiert. Es besteht aus insgesamt 70 Frauen und Männern. Im historischen Saal des Rathauses Wolfscher Bau wurden

0: gelobt, weil ihm gemeinsame Entscheidungen zum Wohle Nürnbergs wichtiger sind als parteipolitische Geländegewinne. Und das, so hofft Obi König, solle auch in den kommenden 6 Jahren so bleiben. Und in dem Sinne freut er sich auf die Zusammenarbeit. Soweit der Star-FM-Nachrichtenüberblick.
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Nachdem ihr Hit Gives You Hell mittlerweile fast 20 Jahre alt ist, gibt's von The All American Rejects wieder was Neues. Sandbox heißt ihr neues Album, mit dem sie in diesem Sommer auch live nach Deutschland kommen. Wir haben sie jetzt schon für dich in der Star FM Playlist. The All American Rejects mit King Kong.

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1: Im Studio Arne Palokat. Nürnbergs neuer Stadtrat ist im Amt. Das Parlament hat sich konstituiert. Es besteht aus insgesamt 70 Frauen und Männern. Im historischen Saal des Rathauses Wolfscher Bau wurden dann auch gleich der zweite und dritte Bürgermeister gewählt, Andreas Kriegelstein und Nasser Ahmed. Oberbürgermeister bleibt ja Markus König. Er sagte, dass Nürnberg die Herausforderungen der jüngeren Vergangenheit gut gemeistert hat und nennt das das Verdienst einer Stadtgesellschaft, die zusammenhält. Dabei hatte er auch explizit den Stadtrat im Kopf, den er lobt, weil ihm gemeinsame Entscheidungen zum Wohle Nürnbergs wichtiger sind als parteipolitische Geländegewinne. Und das, so hofft OB König, solle auch in den kommenden 6 Jahren so bleiben. Und in dem Sinne freut er sich auf die Zusammenarbeit. Soweit der Star FM Nachrichtenüberblick.
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